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1: Du, es wurde noch gar nicht so spät.

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1: Mit Martina Steidl. Das Auto ist für die Österreicherinnen und Österreicher mehr als nur ein Fortbewegungsmittel. Sie sind auch emotional sehr mit ihrem Auto verbunden. Das zeigt eine aktuelle Umfrage von Helvetia. Mehr als ein Viertel nutzt das Auto demnach auch bewusst, um kurz alleine zu sein oder Ruhe zu haben. Der Chef von Helvetia Österreich, Thomas Neusiedler, bezeichnet das Auto als das verlängerte Wohnzimmer der Menschen.
2: Alles das, was wir über das eigene Haus, den eigenen Haushalt haben wollen, das möchte man für das Auto auch oder das denkt man auch über das Auto. Also man drückt sich aus über das Auto, man ist selbstbewusst, was das Auto betrifft, man ist teilweise heikel und man lebt seine Persönlichkeit aus. Es ist eine Form von Intimsphäre.
1: 8 von 10 haben auch klare Regeln für das eigene Auto und mögen es zum Beispiel nicht, wenn jemand mit schmutzigen Schuhen einsteigt. 92% der Österreicher bezeichnen sich selbst auch als sichere Fahrer. Wegen der neuen Angriffswelle zwischen den USA und dem Iran ist auch Sprit wieder deutlich teurer geworden. Damit hat auch eine neue Diskussion um ein Comeback der Spritpreisbremse begonnen. Sie beträgt aktuell nur mehr 0,8 Cent pro Liter. Die Margenbegrenzung der Konzerne ist ja längst ausgelaufen. Als erstes EU-Land führt Frankreich ein Social-Media-Verbot für Kinder und Jugendliche ein. Es gilt für alle unter 15. Nach dem Senat hat am Abend auch die Nationalversammlung dem neuen Gesetz zugestimmt. Es soll schon nach den Sommerferien gelten, also ab dem 1. September. Für bestehende Social-Media-Konten soll es eine Übergangsfrist bis zum 1. Jänner 2027 geben. Sturm Graz hat gestern einen Traumstart in die Champions League Quali hingelegt. Die Steirer feuern gegen Heart of Midlothian aus Schottland eine wahre Torgala ab und gewinnen mit 4:0. Damit hat Sturm eine Top-Ausgangsposition für das Rückspiel kommenden Dienstag in Edinburgh.
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3: Durch die Wochenmitte. Das ist der Mittwoch, der 22. Juli. Guten Morgen, Österreich. Also entweder ist es Halbzeit zur Arbeitswoche oder Halbzeit zur Urlaubswoche. Je nachdem, zum Aufstehen bekommen wir jetzt auf jeden Fall Urlaubsfeeling von die Latina. Es war am Lago di Garda. Einmal über den Brenner und einmal Aperol Spritz zum Frühstück. Warum nicht? Na okay, Cappuccino um die Uhrzeit. Der tut's auch auf jeden Fall. Guten Morgen, Österreich.

0: wir nun zum Wetter für Wien.
1: Heute startet der Tag sehr sonnig. Bis Mittag tauchen vermehrt Quellwolken auf, wobei der freundliche Eindruck weiterhin überwiegt und es weitgehend trocken bleibt. Ein kurzer Regenschauer ist jedoch nicht ganz ausgeschlossen. Die höchste Temperatur erreicht rund 26 Grad. Aktuell messen wir in Wien 16 Grad. Das war unser Wetterüberblick.
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1: Es ist kurz nach 6 Uhr und es gibt momentan keine größeren Verkehrsbehinderungen oder längere Staus. Wir wünschen eine gute Fahrt.

wird mir so einiges einfallen, was Schöneres geben könnte jetzt um diese Uhrzeit. Ein doppelter Espresso zum Beispiel, serviert. Na gut, es ist gleich viertel nach sechs. Guten Morgen, Österreich. Radio VM1 ist an Ihrer Seite. Wir starten gemeinsam durch den Mittwoch, der 22. Juli. Natürlich auch heute wieder mit Volksmusik und mehr. Und wenn wir schon Gas geben in der Früh, dann haben wir gar die heute auf Nacht, im besten Fall, mit Michael Thum. Na, jetzt schauen wir mal, dass wir diesen Tag rumbringen. Ob es in der Urlaubswoche oder in der Arbeitswoche ist, wir sind auf jeden Fall bei Ihnen, Radio VM1. Schönen guten Morgen, Österreich.

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Kraft der Berge. Und die Kraft des Weckers am frühen Morgen. Guten Morgen, Österreich. Es ist 6:55. Wir starten gemeinsam rein in diesen Mittwoch, der 22. Juli. Und die Kraft der Sterne, die werden wir gleich herausfinden. Bei unserem Tageshoroskop zum 22. Juli. Gleich geht's los. Jetzt singen uns noch die jungen Psyraans. Auch über die Berge. Und die steirische. Und du. Naja, gut. Die Berge, mein steirische und du und sie und wir alle. Gemeinsam geht's in den neuen Tag mit Radio VM1. Fein, dass wir beisammen sind. Schönen guten Morgen, Österreich.

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1: Liebe Witter, heute springt der Funke schneller über als sonst und genau das bringt Bewegung in eine Sache, die zuletzt vielleicht festgesteckt hat. Wenn Sie den ersten Schritt machen, ziehen andere selbstverständlich mit. Die Stiere. Heute gewinnen Sie, wenn Sie Ihre Energie nicht auf 10 Baustellen gleichzeitig verteilen. Jemand vertraut auf Ihren Rat und zeigt Ihnen damit mehr Wertschätzung, als Worte ausdrücken können. In Herzensangelegenheiten gilt heute, kleine Gesten hinterlassen als großen Eindruck schinden. Die Zwillinge, die treffen heute genau den richtigen Ton und öffnen damit Türen, die bisher verschlossen schienen. Eine spontane Idee entwickelt erstaunlich schnell Eigendynamik und findet mehr Unterstützer, als sie erwarten. Die Krebse, mit dem Wechsel der Sonne spüren sie, dass eine intensive Phase langsam hinter ihnen liegt. Sie erkennen heute glasklar, welche Menschen ihnen Kraft geben und welche nur Energie kosten. Diese Erkenntnis macht eine Entscheidung heute deutlich leichter. Die Löwen. Die Sonne steht ab heute in ihrem Zeichen und sie merken, dass ihre Zuversicht zurückkehrt. Heute müssen sie sich nicht in den Vordergrund drängen. Ihre Ausstrahlung erledigt das von ganz selbst. Nutzen sie den Tag, um ein persönliches Ziel vielleicht auch auszusprechen, das sie bisher nur für sich behalten haben. Und die Jungfrauen, ein Gespräch entwickelt sich heute ganz anders als geplant und genau das spielt ihnen in die Karten. Sie finden Worte für etwas, das sie schon lange beschäftigt, ohne lange nach ihnen suchen zu müssen, nach den Worten. Wer ehrlich bleibt, gewinnt heute mehr als jede perfekte Formulierung. Das war der erste Teil vom heutigen Tageshoroskop zum 22. Juli. Was die anderen Sternzeichen noch mit sich bringen, falls Ihres noch nicht dabei war, das hören wir gleich in Teil 2 hier auf Radio VM1. Mittwochmorgen starten wir gemeinsam rein. Guten Morgen, Österreich.

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1: Die Wagen, die lösen heute eine verfahrene Situation mit Charme statt mit Druck. Eine überraschende Wendung bei Geld oder einem gemeinsamen Vorhaben könnte Ihnen neue Möglichkeiten eröffnen. Die Skorpione, die werden heute aufgefordert, Farbe zu bekennen, und das fühlt sich befreiender an als gedacht. Je klarer Sie Ihre Meinung vertreten, desto mehr Respekt gewinnen Sie. Lassen Sie sich nicht von alten Zweifeln einreden, dass Sie sich kleiner machen müssten. Die Schützen, heute fällt Ihnen vieles leichter, weil Sie wieder Vertrauen in Ihren eigenen Weg finden. Ein spontaner Einfall bringt frischen Wind in ein Projekt oder einen lang gehegten Plan. Besonders Reisen, Weiterbildung oder neue Kontakte stehen unter einem guten Stern aktuell. Die Steinböcke, ein festgefahrenes Thema, das kommt heute endlich wieder in Bewegung. Wer offen zuhört, entdeckt plötzlich eine Lösung, die bisher niemand auf dem Schirm hatte. Gemeinsam erreichen Sie heute mehr als im Alleingang. Den Wassermännern, denen geht es weniger darum, heute Erwartungen anderer zu erfüllen, sondern den eigenen Kurs zu finden. Eine ungewöhnliche Entscheidung könnte zunächst für hochgezogene Augenbrauen sorgen, später aber genau die richtige sein. Vertrauen Sie Ihrer Eigenständigkeit, die ist heute Ihr größter Trumpf. Und die Fische, die nehmen die Zwischentöne wahr, die anderen entgehen, und genau das hilft Ihnen bei einer wichtigen Entscheidung. Ziehen Sie sich bewusst aus hektischen Situationen zurück, wenn sie ihnen nicht gut tun. Und am Abend entsteht aus einem ruhigen Moment eine Idee, die sie noch lange begleiten wird.

0: wir zwei. Ahoi.
1: Weil Bergsteigen ist super geil. Super steil. Beides. Dolomiten-Sextett Lienz war das gerade. Bergsteigen ist super steil und geil und wir gehen halt steil. Das ist am Mittwochmorgen hier auf Radio VM1 ab durch die Wochenmitte, der 22. Juli mit Volksmusik und mehr starten wir gemeinsam in diesen neuen Tag. Und da darf auch ganz gern schöner Dialektpop dabei sein, wie zum Beispiel von die Poxrucker Sisters, die gibt's jetzt mit der Liebe. Na dann, Liebe geht raus. Schönen guten Morgen Österreich. Es ist gleich 7:15.

Die Trella Vandala, lustig und froh, macht auch ihre Musik eindeutig. Das ist der perfekte Start in den Mittwochmorgen hier auf Radio VM1, der 22. Juli. Und ich würde sagen, weil Volksmusik und mehr, können wir gleich ein Hoch auf die Musi machen mit dem Miss Ebner Trio. Die spielen uns jetzt ans Auf. Das macht gleich noch einmal Freude. An den Kaffee, fertig, los, meine Lieben. Es ist 7:10. Guten Morgen Österreich mit Radio VM1.

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1: Mit Martina Steidl. Das eigene Auto ist für die Österreicherinnen und Österreicher weit mehr als nur ein Transportmittel. Mehr als 2/3 geben in einer Helvetia-Umfrage an, dass sie stolz auf ihr Fahrzeug sind. Etwa 1/4 nutzt das Auto auch bewusst, um kurz alleine zu sein oder Ruhe zu haben. Die meisten sind auch sehr selbstbewusste Fahrer, sagt uns Helvetia-Österreich-Chef Thomas Neusiedler.
2: Das ist mathematisch spannend. 92% der Fahrer und Fahrerinnen bezeichnen sich als gute Fahrer und 56% aller Fahrer bezeichnen sich als besseren Fahrer als den eigenen Partner, was sie mathematisch ja nicht ausgehen kann.
1: Geteilt wird übrigens nicht gerne. Fast die Hälfte der Befragten mag es nicht, wenn andere Personen mit ihrem Auto fahren. Das Polizeizentrum im umgebauten Hitler-Geburtshaus in Braunau nimmt heute seinen Betrieb auf. Innenminister Karner und sein Staatssekretär Leichtfried eröffnen die neue Polizeistation. Auch in der Hoffnung, dem Gebäude seine Anziehungskraft als mögliche Pilgerstätte für Rechtsextreme zu nehmen. Seit 2016 ist das Haus leer gestanden. Eine Expertenkommission hatte empfohlen, es entweder für Verwaltungs- oder soziale Zwecke zu nutzen. Im Süden Frankreichs haben hunderte Menschen aus ihren Häusern fliehen müssen. Der Grund ist ein Waldbrand, der sich rasend schnell ausbreitet. Binnen weniger Stunden waren schon fast 1700 Hektar Land verbrannt. 3 Ortschaften sind von den Flammen bedroht. In Frankreich hat es auch in den vergangenen Wochen schon eine Reihe von Großbränden gegeben. Sturm Graz hat gestern einen Traumstart in die Champions League Quali hingelegt. Die Steirer feuern gegen Heart of Midlothian aus Schottland eine wahre Torgala ab und gewinnen mit 4:0. Damit hat Sturm eine Top-Ausgangsposition für das Rückspiel kommenden Dienstag in Edinburgh.
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3: Wir starten gemeinsam in die Wochenmitte und das machen wir jetzt ganz entspannt und wunderschön in Richtung Morgensonne mit Hubert von Geusern und die Alpinkatzen. Hörst du das nicht? Ja, dann spitzen wir mal die Ohren. Vielleicht irgendwo im Hintergrund eine Kaffeemaschine, die schon ihr Werk tut. Schönen guten Morgen Österreich. Starten Sie gut rein in den neuen Tag mit Radio VM1.

0: wir nun zum Wetter für Wien.
1: Heute startet der Tag sehr sonnig. Bis Mittag tauchen vermehrt Quellwolken auf, wobei der freundliche Eindruck weiterhin überwiegt und es weitgehend trocken bleibt. Ein kurzer Regenschauer ist jedoch nicht ganz ausgeschlossen. Die höchste Temperatur erreicht rund 26 Grad. Aktuell messen wir in Wien 17 Grad. Das war unser Blick auf das Wetter.
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1: Es ist kurz nach 7 Uhr und es gibt momentan keine größeren Verkehrsbehinderungen oder längere Staus. Gute Fahrt und passen Sie auf sich auf.

0: Haha, da wird geflirtet. Hallo Fräulein, wunderbar. Die Aufgeiger. Guten Morgen, alle wunderbaren Menschen. Es ist 6:11 Radio VM1 ist hier. Und der Mond übrigens, weil wir gerade beim Flirten sind, der ist auch gerade in einer guten Konstellation, zum, dass ein bisschen Herbst dazu geht. Ja? Und damit meine ich nicht die Temperaturen.
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0: Ja, weil der zunehmende Mond, der steht nämlich im Skorpion und vor allem an Skorpion-Tagen. Da ist man ein bisschen sinnlicher veranlagt als sonst, also auch in erotischer Hinsicht. Einfach dazu stehen und genießen, würde ich sagen. Das ist was ganz was Feines. Der zunehmende Mond im Skorpion bedeutet im Alltag übrigens auch vor allem eins: Dinge lieber gründlich erledigen als nur halbherzig anfangen. Heute ist ein guter Tag, um sich daheim um alles zu kümmern. Bestenfalls sind Sie ohnehin in Ihrer Urlaubswoche, dann kann man die To-Do-Liste mal richtig schön abhaken. Und für die ganzen Gartenfreunde, jetzt ist ein richtig guter Zeitpunkt, auch Küchenkräuter auszusehen und Blühpflanzen zu setzen. Der zunehmende Mond, der unterstützt das Wachstum und der macht auch richtig Lust, draußen im Garten anzupacken. Gedanke noch zum Schluss. Der Mond zeigt heute, man muss nicht alles auf einmal schaffen, aber wenn man eine Sache richtig macht, statt fünf nur halb, dann ist man am Abend oft zufriedener, ist mehr erledigt, als man glaubt.

0: Rainer Bauerischer von die Zirkamander. Auseinander und wieder zusammen. Ja, so einfach funktioniert's. Tanzkurs auch noch gleich mit dazu. Guten Morgen, Österreich. Gleich 20 nach 7. Radio VM1 startet mit Ihnen in den Tag. Fein, dass Sie mit dabei sind. Und egal, was kommt.
1: Egal, was kommt. Es geht immer weiter. Wir schauen.
0: Es geht immer weiter. Genau so ist es. So viel Optimismus von die bayerischen Sieben.
1: Wir werden gescheiter.
0: Den nehmen wir doch gleich mit in den neuen Tag. Und dazu Alpentrio Tirol.
1: Bye, bye, Tirol.
0: Die sagen auf Wiederschauen. Aber wir sagen Hallo Mittwoch. Starten gemeinsam rein in den neuen Tag. Der 22. Juli. Volksmusik und mehr für Sie zum Start in den Tag hier auf Radio VM1. Die sind da alle gleich dabei. Guten Morgen, Österreich.
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Ja, Applaus zum Aufstehen. Das ist doch wunderbar, da steht man doch gerne auf. Guten Morgen Österreich, Radio VM1 ist hier. Hoffentlich Sie schon mit Kaffee in der Hand in der Morgensonne, noch im Morgenmantel, um 7:58, na dann sind es bestenfalls in der Urlaubswoche. Sehr fein. Arbeitskleidung, weißer Bademantel, naja. Udo Jürgens hat es zu seinem Markenzeichen gemacht. Und das ist einer seiner bekanntesten Liedeln. Mit 66 Jahren. Da fängt das Leben an. Jetzt fängt der Mittwoch an mit Radio VM1. Guten Morgen Österreich, in 7:58. Ihr werdet

0: Mozart Tanzlmusik zum Start in den Mittwochmorgen. Es ist 7:55. Guten Morgen Österreich, Radio VM1 ist hier, ja, mein schönes Heimatland. Eine Ode an Österreich von der Filz Mozart Tanzlmusik. Und ja, es ist wirklich schön in unserem schönen Heimatland in Österreich, weil es hat auch so viel zu bieten. Und da schauen wir täglich Montag bis Freitag um 11 am Vormittag einmal durch, was es da so Tolles gibt bei uns.
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0: Genau, und unsere Lilli Staudigl ist heute im kleinsten Dorf der Tiroler Wildschönau. Und dieses Dorf ist zugleich auch der höchste Ort in den Kitzbüheler Alpen.
2: Einen wunderschönen guten Morgen. Heute sind die Heimatgrüße zu Gast in Tierbach auf 1173. Genau, und da ist die Solara Häusl-Meudi, die Maria Leiter, zu Hause. Sie ist die Organistin hier herum in Tierbach seit über 70 Jahren. Maria, wann fängt denn dein Tag in der Früh an?
3: Ja, nicht gar so früh, weil ich muss ja mal etwas von den Tabletten nehmen und auf der Wasser trinken und gar nichts tun. Ich auf dem Hunger, weil essen tue ich ganz viel gern und mir schmeckt Zeit, was ich kriege. Ja, und oft gehe ich mir Kirche aufsperren und oft noch zu unseren Gräber rum und oft gehe ich halt wieder zurück und so ist es halt.
2: Ja, so schaut einmal der Morgen aus von der Meudi. Mehr dazu in den Heimatgrüßen, wie sie überhaupt Organistin geworden ist, hören wir dann ab 11 Uhr.
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0: weise Worte von Quetschmalhef. Lass doch nicht vom Bildschirm dein Leben so verhauen. Na gut, wird uns nichts anderes übrig bleiben, gell? Wenn wir jetzt in der Arbeit sitzen. Sie sind schon angekommen im Büro. Bestenfalls noch ein Kaffee, gemütlich auf der Sonnenterrasse vom Büro. Gut. Wir starten gemeinsam rein in diesen Mittwochmorgen. Das ist 7.42 Uhr, Radio VM1 ist hier. Und mit einem Sommerfeuerwerk geht's noch ein bisschen leichter jetzt, oder? Guten Morgen Österreich, am Mittwoch, der 22. Juli.
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1: So romantisch, die Blechquetscher. Mit dir, ja, wir alle gemeinsam hier auf Radio VM1. Es ist genau 7:50 und weil wir gerade mit dir, machen wir doch noch du und ich.
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1: Nick P.
2: in uns das Leben.
1: Ist da gleich dabei. Und wir haben die perfekte Mischung Volksmusik und eben mehr hier auf Radio VM1, die Lindauer Burm.

0: So klingt der Mittwochmorgen. Hier auf Radio Vor allem 1, der 22. Juli. Schön, dass wir beisammen sind. Guten Morgen, Österreich.
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1: Mit Martina Steidl. In Österreich müssen Schulanfänger und Quereinsteiger aus dem Ausland mit eher schlechten Deutschkenntnissen seit einigen Jahren in separate Deutschförderklassen. Ein Viertel der Kinder hat dadurch ein Schuljahr verloren, wie nun eine Auswertung des Bildungsministers zeigt. Neue Regeln sollen das ändern, Helene Feichtenhofer.
2: Kinder, deren Ergebnis bei dem ohnehin umstrittenen Deutsch-Zuteilungstest auch am Ende eines Schuljahres nicht ausreichend ist, mussten bisher die Klasse wiederholen, selbst wenn sie in allen Gegenständen positiv beurteilt wurden. Für Bildungsminister Wiederkehr sind die Zahlen derer, die deswegen nicht in die nächste Klasse aufsteigen konnten, zu hoch. Ab Herbst kommen die Kids mit positiven Noten nun auch dann weiter, wenn die Deutschkenntnisse nach wie vor mangelhaft sind. Auch um zu verhindern, dass wie bisher vergleichsweise viele, oft um 2 Jahre ältere Kinder und Jugendliche in den Klassen sitzen.
1: Ab dem kommenden Schuljahr entfällt auch die Pflicht für eine extra Deutschförderklasse an den Schulen. Deutschlernen soll auch im Klassenverband funktionieren. Als erstes EU-Land führt Frankreich ein Social-Media-Verbot für Kinder und Jugendliche ein. Es gilt für alle unter 15. Nach dem Senat hat am Abend auch die Nationalversammlung dem neuen Gesetz zugestimmt. Es soll schon nach den Sommerferien gelten, also ab dem 1. September. Für bestehende Social-Media-Konten soll es eine Übergangsfrist bis zum 1. Jänner 2027 geben. Erstmals seit der neuen Angriffswelle zwischen den USA und dem Iran haben die USA nun auch Raketen auf die iranische Hauptstadt Teheran abgefeuert. Im Nordosten der Millionenmetropole waren vergangene Nacht Detonationen zu hören, berichten Reporter. Die bisher letzten Angriffe auf Teheran hatte es Anfang Juni gegeben. Damals hat Israel die Stadt attackiert. Die Österreicherinnen und Österreicher können ab sofort über den Fluss des Jahres abstimmen. Eine Initiative vom WWF. Nominiert sind 9 Flüsse aus allen Bundesländern, ausgewählt nach ihrem ökologischen Zustand, ihrer Artenvielfalt und ihrem Schutzbedarf. Darunter etwa der Lech als einer der letzten Tiroler Wildflüsse oder auch die Donau in Wien. Das Online-Voting läuft bis zum 1. September auf der Homepage des WWF.
3: Und wo es halt auch am feinsten ist zum Reinspringen und Erfrischen im Sommer, oder?
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3: Ja, wir starten gemeinsam ganz erfrischt rein in diesen neuen Tag. Das ist der Mittwoch, der 22. Juli. Und mit Musik aus dem Zillachtal, die jungen Zellberger. So schön kann Musik sein.

0: wir nun zum Wetter für Wien.
1: Heute startet der Tag sehr sonnig. Bis Mittag tauchen vermehrt Quellwolken auf, wobei der freundliche Eindruck weiterhin überwiegt und es weitgehend trocken bleibt. Ein kurzer Regenschauer ist jedoch nicht ganz ausgeschlossen. Die höchste Temperatur erreicht rund 26 Grad. Aktuell messen wir in Wien 19 Grad. Das waren die neuesten Wetterinformationen.
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1: Es ist kurz nach 8 Uhr und aktuell melden wir keine lang andauernden Verkehrsbehinderungen oder Staus. Wir wünschen eine gute Fahrt.

0: Guten Morgen, Österreich. Radio VM1 ist hier. Es ist 8:12. Sie sind schon beim zweiten Kaffee? Ja? Also, der Guten Morgen Kaffee, der kann generell noch sehr viel mehr als munter machen.
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0: Ja, der Bernhard aus Mattighofen, der hat den Anti-Kopfweh-Tipp ganz ohne Tabletten. Dafür eben mit Kaffee. Und statt Milch und Zucker gibt man Zitronensaft und Salz in den doppelten Espresso. Ja, schmeckt nicht, aber es hilft gegen Kopfschmerzen. Versprochen.
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0: Ja, und wenn es nicht Kaffee mit Zitronensaft und Salz ist, dann halt einfach ein Cola Cappuccino, oder?

0: schmeckt wirklich auch lecker. Und jetzt bin ich fort.
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0: Ehrlich, die rostigen Fliegel. Brauchen wir mal eine WD-40, mal ein bisschen was spendieren, vielleicht quietschen die ja noch. Guten Morgen Österreich, in 4 Minuten ist es 8:30, wir starten gemeinsam in Richtung Mittwochvormittag. Das Frühstück dürfte schon durch sein, zumindest der Kaffee, kann man sich durchaus schon Gedanken machen zum Mittagessen.
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0: Und da gibt's was Feines für den Sommer. So ein richtiges Sommergericht. Ist vegetarisch, ja, aber es passt sowohl warm als auch kalt. Couscous-Salat mit Grillgemüse und Feta. Das ist richtig, richtig gut und praktisch und geht auch vor allem schnell. Wir brauchen Couscous, dann Gemüse allerlei, Melanzani, Zucchini, Paprika, Tomaten, Feta, frische Kräuter, Zitronensaft und Olivenöl, ja, zum Salat anmachen dann. Den Couscous, den einfach nach Packungsanleitung zubereiten, dann mit einer Gabel gescheit auflockern. Das Gemüse schneiden wir dann in mundgerechte Stücke, dann gescheit anbraten oder grillen, je nachdem, bis es da schöne leichte Bräune und bissfest ist. Das Ganze vermengen wir dann, das Gemüse mit dem Couscous, mit Zitronensaft ein bisschen verfeinern, Olivenöl und frische Kräuter und zum Schluss den Feta drüber bröseln. Und wer mag, kleiner Geheimtipp, ein bisschen an Balsamico Glaze noch oben drüber. Mua, richtig, richtig lecker.
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0: Die Ingres-Burm sind auch in Urlaubsstimmung. Sehr schön. Es ist 8:55, Radio VM1 ist hier. Und wenn Sie sagen, ma, herrlicher Oberkrainer, bitte mehr davon, wenn Ihnen das taugt, na, dann sollten Sie heute Abend Radio VM1 einschalten.
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0: Ja, jawohl, von 20 bis 22 Uhr ist unser Sepp Mattenschweiger heute wieder für Sie on air hier auf Radio VM1 mit dem Besten, was die Welt der Oberkrainer zu bieten hat und mit dem, was Sie sich natürlich auch wünschen. Also, wenn Sie für einen Sepp vielleicht eh schon einen Musikwunsch haben, können wir jetzt schon abgeben, tun wir ein bisschen vorarbeiten, ja, ganz streberhaft. 013 3x die 6 und 5x die 7, gerne auch per WhatsApp. Kann sich dann das App anschauen und anhören und raussuchen und Ihnen dann im besten Fall Ihren Musikwunsch, Ihren Oberkrainer spielen. Also heute um 20 Uhr am Abend Radio VM1 einschalten. Freuen wir uns drauf.
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0: Ja, bis in der Vorderspiel, das nenne ich Power. Kampfstein Power auf Radio VM1. Es ist 8:42 Uhr. Servus Österreich. Es geht Ihnen Mittwochvormittag. Also, Power Saftel, würde ich mal sagen, Kaffee. Heute vielleicht sogar Eiskaffee. Und wenn der Durst richtig groß ist, naja, also, auch Pflanzen können Durstlöscher sein. Tatsächlich. Aber unsere beiden wunderbaren Kräuterhäcksel aus der Radio VM1 Naturwerkstatt, die Lilly und die Hanni, die wissen mehr.
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2: Herzlich willkommen zu einer neuen Ausgabe bei der Naturwerkstatt. Hallo Hanni.
3: Grüß dich Lilly.
2: Das Erste, was ich als Kind gelernt habe, wie wir in den Wald gegangen sind, du kannst den Klee, der dort wächst, essen.
3: Das ist wunderbar.
2: Das ist der Sauerklee, gell?
3: Ja, der schmeckt voll gut.
2: Ja.
3: Und er nimmt den Durst.
2: Ach so?
3: Ja, wenn du mal im Wald unterwegs bist, nichts zum Trinken mit hast, ist ein paar Blatteln.
2: Ah, ja. Das ist eine gute Idee. Wie schaut denn der Sauerklee aus? Geht man einfach in den Wald und sagt, das ist der Sauerklee oder muss man den kosten?
3: Alles kostet man nicht, wenn wir es nicht genau wissen. Mhm. Aber das sind drei herzförmig angeordnete Blätter. Mhm. Und das Faszinierende am Sauerklee ist, sowohl die unterweiße Blüte, sowohl die Blätter als die Blüten, die klappen sich einfach in der Nacht zu.
2: Ah.
3: Nachher gehen sie wieder auf in der Früh.
2: Ja, das ist aber nett.
3: Ja.
2: Der ist ja sehr gut im Salat, oder?
3: Ja, köstlich.
2: Ja. Mhm. Wann gehst du eigentlich da die Kräuter sammeln?
3: Eben durch das, dass in der Früh hat er noch die Blatteln zugeklappt.
2: Ja.
3: Da würde ich erst so, wenn schon ein bisschen die Sonne heraus ist.
2: Ach so, soll es schon offen sein, die Blatteln dann.
3: Mhm. Finde ich geschmackiger.
2: Mhm. Okay, für was brauche ich denn den Sauerklee außer für den Salat?
3: Der Sauerklee ist das Mittel bei Schockzuständen.
2: Gell? Okay.
3: Wenn es zu einem Unfall kommen ist, zu irgendeinem Ereignis und es gibt zum Beispiel, vor allem nach Schock kommt es oft einmal zu Verdauungsstörungen auch und zu Verstopfungen.
2: Ja.
3: Und da ist der Sauerklee das Mittel der Wahl. Am besten homöopathisch.
2: Was ich so spannend finde, ist die Verbreiterung sozusagen. Wenn die Samen reifen, dann schießt der Sauerklee einfach um sich. Und ich habe gelesen, die bauen einen Druck auf bis zu 17 Bar. Das
3: Wahnsinn,
2: ist ein Wahnsinn.
3: Gell?
2: Das ist mehr als wie ein Espresso. Der hat 9 Bar, wenn man den durchlässt. Mhm. Dann muss man mal sich denken, der kleine Teil, der schießt es raus. Da.
3: Vollgas.
2: Ja, 2,5 Meter.
3: Boing. Ja.
2: Aha. Und so kann er sich gut verbreiten.
3: Ja, also haben sie eine super Taktik, oder?
2: Mhm. Also wir haben gelernt, löscht den Durst. Mhm. Die weißen Blüten sind eine Nervensignatur, ist ein gutes Schockmittel, haben wir gehört. Das Kardialmittel bei Obstipation, nach Schock, haben wir gehört, gell? Unfall. Mhm. Und Einreibung auf dem Bauch kann ich machen.
3: Sowohl äußerlich als auch innerlich.
2: Dann sage ich danke, wir haben schon wieder was dazugelernt. Servus, Hanni.
3: Viel Spaß im Wald für die Lilly.
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0: Ja, hurra. Es ist 8.51 Uhr, Servus Österreich. Radio VM1 ist hier und eine Runde gute Laune, bitte.
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0: Die drei wichtigsten L. Das Kasamandel-Duo ist da gleich dabei. Und das wäre eigentlich auch eine ziemliche Ansage für Jess Getty. Wäre auch so ein Typ. Leben, Leben, Lachen. Aber Jess Getty holt sich gerade von ihrer Krebserkrankung. Hat schon angekündigt, wenn das erledigt ist, dann geben wir wieder Gas. Ja. Sie ist einfach ein Unikat. Jetzt aber mal ganz gefühlvoll, so ein richtiges Liedl fürs Herz. Wenn's Zeit wird für mich. Gleich dabei, hier auf Radio VM1. Servus Österreich.
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1: Mit Martina Steidl. Haushaltsenergie ist im Juni wieder günstiger geworden. Strom etwa war im Jahresvergleich um rund 10% billiger. Auch weil die Preise für Heizöl und Sprit gesunken sind. Eine kurzzeitige Entspannung an den Märkten. Denn durch die neuen Angriffe zwischen den USA und dem Iran sind die Spritpreise in den letzten Wochen wieder gestiegen. Damit kommt auch die Debatte um eine Spritpreisbremse zurück. Sie liegt derzeit bei nur 0,8 Cent pro Liter. Der zweite Teil, die Margenbegrenzung der Konzerne, ist ja längst ausgelaufen. Ein Viertel der Kinder und Jugendlichen, die eine Deutschförderklasse besuchen, müssen ein Schuljahr wiederholen, auch wenn sie positive Noten haben. Der ohnehin umstrittene Deutsch-Zuteilungstest aber nicht ausreicht. Ab Herbst ändert sich das nun und die Kids können trotzdem aufsteigen. Auch die Pflicht für eine separate Deutschförderklasse an Schulen entfällt. Deutsch lernen soll auch im Klassenverband funktionieren. Norwegen gedenkt heute der 77 Todesopfer der Terroranschläge vor 15 Jahren in Oslo und auf der Insel Utøya. Der Rechtsterrorist Anders Behring Breivik hat zuerst durch eine Autobombe im Regierungsviertel von Oslo 8 Menschen getötet und danach auf Utøya 69 Menschen erschossen, vor allem Jugendliche und junge Erwachsene. Er wurde zu 21 Jahren Gefängnis verurteilt, damals die Höchststrafe, die auch verlängert werden kann. In Frankreich warnen die Behörden Wanderer davor, Wasser aus Gebirgsflüssen zu trinken. In den letzten Tagen sind in den Pyrenäen immer wieder Wanderer krank geworden, nachdem sie Wasser aus Bächen und Seen getrunken hatten. Sie mussten mit Hubschraubern in Spitäler geflogen werden. Auch scheinbar klares Wasser kann verunreinigt sein, heißt es nun etwa durch Fäkalien von Tieren.
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2: Ja, genau so und zwar ganz wunderbar mit Volksmusik und eben mehr. Und da darf der beste Austropop nicht fehlen. Reinhard Fendrich. Mein Gott, na, das ist ein super toller Klassiker, 1983. Es tut so weh, wenn man verliert. Naja, dann seien wir doch einfach gute Sieger.

0: wir nun zum Wetter für Wien.
1: Heute startet der Tag sehr sonnig. Bis Mittag tauchen vermehrt Quellwolken auf, wobei der freundliche Eindruck weiterhin überwiegt und es weitgehend trocken bleibt. Ein kurzer Regenschauer ist jedoch nicht ganz ausgeschlossen. Die höchste Temperatur erreicht rund 26 Grad. Aktuell messen wir in Wien 20 Grad. Das war das Wetter.
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1: Es ist kurz nach 9 Uhr und aktuell verzeichnen wir einige Verzögerungen. In Wien kommt es auf der Autobahn Südosttangente zwischen Hirschstetten und Knotenkaisermühlen zu einem Stau aufgrund einer hohen Verkehrsbelastung. Rechnen Sie mit längeren Fahrzeiten in diesem Bereich. Wir wünschen eine gute Fahrt.

0: Ja, dann liebe Grüße an die Lisa Marie von den Edelseern. Servus Österreich, es ist 10 nach 9, der 22. Juli. Wenn es heute regnet, dann hätten die Bauern an und dazu mal sofort gewusst, woran es liegt.
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0: Ja, die da heute heißt: Maria Magdalena weint um ihren Herrn, drum regnet's an ihrem Tage gern. Na gut, also früher haben Regenwolken eben noch eine Geschichte gehabt, sehr schön. Irgendwie die schönere Erklärung für Sauwetter, oder? Finden Sie es nicht auch?

0: auf ein Wiedersehen mit dem Alpenland Sepp, dass ich es noch rausbringe. Servus Österreich, es ist der 22. Juli und wir haben wieder was zu feiern natürlich.
1: Wer hat heute Namenstag?
0: Ja, drei Damen können sich heute feiern lassen. Maria, Magdalena und Verena. Alles Gute!

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Die spielen immer die erste Geige. Die Ursprungwurm hier auf Radio VM1 in 4 Minuten ist 9:30. Und von der Geige im Zillachtal geht's jetzt zur Quetschen ins Brixental. Und es wird heiß. Dann heißt das Sommerflirt mit Patrick Steindl. Das ist Volksmusik und mehr. Servus Österreich.

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0: die Fetzigen aus dem Zillertal, das ist Radio VM1. Für den Mittwochvormittag, der 22. Juli und heute ist ein ganz besonders gemütlicher Tag. Heute ist nämlich Tag der Hängematte. Und wie entspannend die ist, das ist sogar wissenschaftlich bestätigt.
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0: Und alle, die schon einmal so richtig schön weggemützt sind in so einer feinen Hängematte, die wissen, wovon ich rede. Also, dass wir in so einer feinen Hängematte so schnell einschlafen, das ist keine Einbildung. Forschende der Universität Genf haben herausgefunden, dass sanfte Schaukeln in der Hängematte, das bringt unser Gehirn schneller in den Schlaf und macht das Nickerchen sogar noch erholsamer. Ja? Weil da bestimmte Hirnaktivitäten angetrieben werden. So feines Schaukeln. Also falls heute jemand beim Gärteln in der Hängematte dann einschläft beim Päuschen. Also rein wissenschaftlich alles richtig gemacht.
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Ja, schau, da kommt die Alpen-Yetis. Nein, es ist eh schon da, der Sommer. Ist schon gekommen. Die Alpen-Yetis, die werden froh sein, jedenfalls. Sie sind nämlich immer barfuß unterwegs bei ihren Auftritten. Würde mich interessieren, wie die im Winter tun. Ja, wir werden es dann rausfinden in ein paar Monaten. Radio VM1 am Mittwochvormittag. Ob barfuß oder in Flipflops. Wir stechen jetzt in hohe See.

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viel Spaß macht es mit Edmund. Das ist der Austropop von heute. Hier auf Radio VM1 hat auch Platz, weil wir sind Volksmusik und mehr. Und eine kleine Auszeit, wie Edmund schon singen, tut immer gut. Bestenfalls ist Ihre Auszeit gerade verlängert in Form von Urlaub. Radio VM1 ist bei Ihnen und kommende Stunde machen Sie die Musik, meine Lieben. Sie wünschen, wir spielen unser 013, 3x die 6 und 5x die 7. Der Kollege Freddy Fritz, der freut sich, Ihre Musikwünsche dann zu erfüllen, bestenfalls. Ich verabschiede mich für heute, bin die Katja Jager und wir hören uns am Donnerstag in der Früh wieder. Alles Liebe und bis bald. Und jetzt lasse ich Ihnen noch die Wildkugelbaum da.

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1: Mit Martina Steidl. Im umgebauten Geburtshaus von Adolf Hitler in Braunau am Inn eröffnet heute Innenminister Karner ein neues Polizeizentrum mit dem Ziel, das Gebäude vor allem als Pilgerstätte für Rechtsextreme unattraktiv zu machen. 2017 hat die Republik den Bau übernommen, die vorige Besitzerin ist enteignet worden. Mehr dazu von Helene Feichtenhofer.
2: Jahrzehntelang hat man versucht, das Haus neu und vor allem sinnvoll zu nutzen. In den 1970er Jahren war eine HTL eingemietet, danach die Lebenshilfe Oberösterreich. Dann ist das desolate Gebäude länger leer gestanden, bis die Republik neue Eigentümerin wurde. Im Herbst 2023 war der Start für den Umbau in ein Polizeizentrum. In den letzten Wochen hat die Exekutive nach und nach den Bau bezogen. Davor steht weiter der bekannte Gedenkstein mit der Aufschrift »Für Frieden, Freiheit und Demokratie«. Nie wieder Faschismus. Millionen Tote mahnen.
1: Eine Expertenkommission hatte empfohlen, das Gebäude entweder für soziale oder für behördliche Verwaltungszwecke zu nutzen. Ein Museum könnte auch Rechtsextreme anziehen. Es abzureißen würde die Geschichte leugnen, heißt es. Haushaltsenergie ist im Juni wieder günstiger geworden. Strom etwa war im Jahresvergleich um rund 10% billiger. Auch weil die Preise für Heizöl und Sprit gesunken sind. Eine kurzzeitige Entspannung an den Märkten. Denn durch die neuen Angriffe zwischen den USA und dem Iran sind die Spritpreise in den letzten Wochen wieder gestiegen. Damit kommt auch die Debatte um eine Spritpreisbremse zurück. Sie liegt derzeit bei nur 0,8 Cent pro Liter. Der zweite Teil, die Margenbegrenzung der Konzerne, ist ja längst ausgelaufen. Die Trockenheit wird für Österreichs Landwirte zu einem immer größeren Problem. Die AGES, die Agentur für Ernährungssicherheit, setzt deswegen auf eine Versuchsstation für klimafitte Pflanzen in Großnondorf in Niederösterreich. Auf 250.000 Hektar Ackerfläche wird hier getestet, welche Pflanzensorten mit Hitze und wenig Feuchtigkeit gut zurechtkommen. Nach dem spektakulären Juwelenraub im Pariser Louvre vor 9 Monaten öffnet der betroffene Museumsteil wieder. Die Apollo-Galerie ist ab heute für Besucher freigegeben. Juwelen werden dort vorerst aber nicht mehr ausgestellt. Vergangenen Oktober hatten 4 Männer am helllichten Tag einen Teil der französischen Kronjuwelen erbeutet. Die mutmaßlichen Täter wurden zwar festgenommen, von der Beute fehlt aber nach wie vor jede Spur.
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3: Willkommen zu Sie machen Musik, heute am Mittwoch, den 22. Juli. Sie müssen anrufen und eine Sprachnachricht mit Ihrem Musikwunsch hinterlassen unter 013 3x die 6 und 5x die 7 und ich werde in dieser Stunde noch Ihren Musikwunsch spielen. Wir starten jetzt die Stunde mit Die Untersteirer und Metzger Wirt. Wir sind gute Freunde und danach gibt's den Blick aufs Wetter und auf den Verkehr.

0: wir nun zum Wetter für Wien.
1: Heute Nachmittag schieben sich wiederholt Quellwolken vor die Sonne. Meist bleibt es trocken, höchstens vereinzelt fallen ein paar Regentropfen. Die Temperatur erreicht rund 26 Grad. Aktuell messen wir in Wien 22 Grad. Das war das Wetter.
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1: Es ist kurz nach 10 Uhr und aktuell verzeichnen wir einige Verzögerungen. In Wien kommt es auf der Autobahn Südosttangente zwischen Hirschstetten und Knoten-Kaisermühlen zu einem Stau aufgrund einer hohen Verkehrsbelastung. Rechnen Sie mit längeren Fahrzeiten in diesem Bereich. Wir wünschen eine gute Fahrt.

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1: Hallo VM1, da ist die Evi aus Jembach. Bitte spielt mir vom Alt 3 Sommergefühl. Danke und liebe Grüße an alle, die mich kennen.

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1: Bitte spielen Sie Genieß dein Leben von den Burmteufeln. Danke, liebe Grüße, Christine.
2: Genieß

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1: Ja, servus, da ist der Ernst. Ihr seid ein super Volksmusik-Sender. Könnt ihr mir bitte den Ruhezmarsch spielen?

Wünsche, Wünsche, Wünsche. Ja, unter 013, 3x die 6 und 5x die 7 können auch Sie Ihren Musikwunsch deponieren. Rufen Sie an, hinterlassen Sie eine Sprachnachricht mit Ihrem Musikwunsch und ich werde ihn in dieser Stunde noch spielen.

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1: Herzlich willkommen zu einer neuen Ausgabe bei der Naturwerkstatt. Hallo Hanni.
2: Grüß dich Lilly.
1: Das Erste, was ich als Kind gelernt habe, wie wir in den Wald gegangen sind, du kannst den Klee, der dort wächst, essen.
2: Er ist wunderbar.
1: Das ist der Sauerklee, gell?
2: Ja, der schmeckt voll gut.
1: Ja.
2: Und er nimmt den Durst.
1: Ach so?
2: Ja, wenn du mal im Wald unterwegs bist, nichts zum Trinken mit hast, ist ein paar Blatteln.
1: Das ist eine gute Idee. Mhm. Wie schaut denn der Sauerklee aus? Geht man einfach in den Wald und sagt, das ist der Sauerklee, oder muss man den kosten?
2: Alles kostet man nicht, wenn wir es nicht genau wissen, aber das sind drei herzförmig angeordnete Blätter und das Faszinierende am Sauerklee ist, sowohl die unterweiße Blüte, sowohl die Blätter als die Blüten, die klappen sich einfach in der Nacht zu. Nachher gehen sie wieder auf in der Früh.
1: Ja, das ist aber nett.
2: Ja.
1: Der ist ja sehr gut im Salat. Oder?
2: Ja, köstlich.
1: Ja. Wann gehst du eigentlich da die Kräuter sammeln?
2: Eben durch das, dass in der Früh hat er noch die Blatteln zugeklappt.
1: Ja.
2: Da würde ich erst so, wenn schon ein bisschen die Sonne heraus ist.
1: Ach so, sollten schon offen sein, die Blatteln dann.
2: Finde ich geschmackiger.
1: Okay. Mhm. Für was brauche ich denn den Sauerklee außer für den Salat?
2: Der Sauerklee ist das Mittel bei Schockzuständen. Gell?
1: Okay.
2: Wenn es zu einem Unfall kommen ist, zu irgendeinem Ereignis und es gibt zum Beispiel, vor allem nach Schock kommt es oft einmal zu Verdauungsstörungen auch und zu Verstopfungen.
1: Ja.
2: Und da ist der Sauerklee das Mittel der Wahl. Am besten homöopathisch.
1: Was ich so spannend finde, ist die Verbreiterung sozusagen. Wenn die Samen reifen, dann schießt der Sauerklee einfach um sich. Und ich habe gelesen, die bauen einen Druck auf bis zu 17 Bar. Das
2: Wahnsinn,
1: ist ein Wahnsinn.
2: Gell?
1: Das ist mehr als wie ein Espresso. Der hat 9 Bar, wenn man den durchlässt. Mhm. Dann muss man mal sich denken, der kleine Teil, der schießt es raus. Da.
2: Vollgas.
1: Ja, 2,5 Meter.
2: Boing. Ja.
1: Und so kann er sich gut verbreiten.
2: Ja, also haben sie eine super Taktik, oder?
1: Mhm. Also wir haben gelernt, löscht den Durst. Mhm. Die weißen Blüten sind eine Nervensignatur, ist ein gutes Schockmittel, haben wir gehört. Das Kardialmittel bei Obstipation, nach Schock, haben wir gehört, gell? Unfall. Und Einreibung auf dem Bauch kann ich machen.
2: Sowohl äußerlich als auch innerlich.
1: Dann sage ich danke, wir haben schon wieder was dazugelernt. Servus, Hanni.
2: Viel Spaß im Wald für die Lilly.
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1: Das Brigitte-Wünsch von Christoph Frankstedt, ein Leben mit dir. Danke.

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1: Wir sind am Ende von Sie machen Musik für heute, Mittwoch, 22. Juli. Gleich geht's weiter in der nächsten Stunde mit Lilli Staudigl. Da wird's heute musikalisch und danach führt sie Nadja Heiseler durchs Mittagsmenü. Ich sag auf Wiederhören, bis morgen.

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1: Mit Hannes Haab. In St. Kanzian am Klopainersee hat es heute früh in einem Müllwagen eine Explosion und dann eine Stichflamme gegeben, als ein Arbeiter die Müllpresse betätigt hat. Der Fahrer des Müllwagens ist sofort zu einer nahegelegenen Wiese und hat den Wagen entladen, um Schaden am Fahrzeug zu verhindern. Auslöser dürfte eine falsch entsorgte Batterie oder ein Akku gewesen sein. Gabriele Jüli vom Verband österreichischer Entsorgungsbetriebe erinnert daran, Akkus und Batterien nie in den Müll zu werfen.
2: Ein Lithium-Akku, in jedem Zustand kann es zu brennen beginnen. Egal, ob es geladen wird, ungeladen ist, voll ist, leer ist. Also man muss da eigentlich immer drauf achten. Und die Produkte werden in den Haushalten immer mehr.
1: Wie hoch der Schaden ist, ist noch unklar. Das Polizeizentrum im umgebauten Hitler-Geburtshaus in Braunau startet heute seinen Betrieb, auch in der Hoffnung, dem Gebäude seine Anziehungskraft als mögliche Pilgerstätte für Rechtsextreme zu nehmen. Innenminister Kahner und sein Staatssekretär Leichtfried eröffnen die neue Polizeistation. Seit 2016 ist das Haus leer gestanden. Eine Expertenkommission hatte empfohlen, es entweder für Verwaltungs- oder soziale Zwecke zu nutzen. Ein verheerender Waldbrand im Süden Frankreichs ist unter Kontrolle. Der Brand nordöstlich von Marseille hat hunderte Menschen zur Flucht aus ihren Häusern gezwungen. Entwarnung will die Feuerwehr noch nicht geben. Es gilt, weiter Glutnester zu bekämpfen. An zahlreichen Stellen lodern auch immer wieder Flammen auf. Das Feuer hat sich auf mehr als 2500 Hektar ausgeweitet. Traumberuf Tierarzt. Dafür starten heute die Eignungstests an der VetMed-Uni Wien. Die Studienplätze sind sehr begehrt. Auch heuer haben sich wieder rund 1800 junge Menschen beworben für 223 freie Plätze. Die schriftlichen Tests für das Studium laufen heute und morgen.
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3: Einen wunderschönen Vormittag, herzlich willkommen bei den Heimatgrüßen. Wir sind heute zu Gast in Tierbach und zwar ist das das kleinste Kirchdorf der Wildschönau auf 1173 Meter und da sitzt man vor dem Haus mit der Sollerer Meudi ein bisschen zusammen. Sie ist die Organistin hier in der Kirche in Tierbach seit über 70 Jahren. Meudi, bist du eine gebürtige Tierbäckerin, wie man so schön sagt?
4: Ich bin nicht nach Nasenfürst geboren, bin gebürtige Tierbäckerin und gern da in Tierbach und ja, und ich bin da in die Schule gegangen.
3: Gebürtige Tierbäckerin und wir erfahren in dieser Stunde mehr über diese tolle Frau.

0: wir nun zum Wetter für Wien.
1: Heute Nachmittag schieben sich wiederholt Quellwolken vor die Sonne. Meist bleibt es trocken, höchstens vereinzelt fallen ein paar Regentropfen. Die Temperatur erreicht rund 26 Grad. Aktuell messen wir in Wien 22 Grad. Das war das Wetter.
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1: Es ist kurz nach 11 Uhr und auf den Straßen herrscht aktuell freie Fahrt ohne wesentliche Zeitverluste. Wir wünschen eine gute Fahrt.

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1: Moidi, wie hat es denn ausgeschaut? Wie bist du denn überhaupt Organistin geworden? Hat dich das immer schon fasziniert, auch als Kind?
2: Du weißt was, ich bin da daheim in so einer Häusl, wo wir zuerst daheim gewesen sind. Zuerst ist der Stier gestanden und Schwester Augusta ist unter die gestanden. Das ist in Kirch an die. Wir haben damals barmherzige Schwestern gehabt und die hat gesagt, weil Mami hat Rosina geheißen, Rosina, die Moidi lässt Orgel spielen lernen.
1: Ja, und das ist so. So hat es angefangen?
2: Das ist eigentlich oft gewesen, ja.
1: Hast du es dann gern gemacht oder hast du es müssen?
2: Weißt du was? In dem Schulhaus haben sie, die Schwestern haben ein fürchtig gutes Harmonium gehabt. Und da bin ich halt euch und halt Harmonium gespielt. Und ein paar Schwestern dahin gewesen ist, auf ich halt wieder Harmonium angestapp. Und die Tasten angestapp. Und ja, das ist. Und wenn ich damals die Zeit so genützt hätte, konnte ich ja Genie sein. So.
1: Wie oft hast du da geprobt?
2: Ja, wie oft schon, weil wir wieder euch und ja. Wir sind ja alle 8 Schuljahre in einer Klasse gewesen. Und die einen haben mir gar nicht gemacht, dass ich Harmonium spielen kann. Nein, die haben geschaut und gelöst.

0: Moldi, du hast uns gerade erzählt, dass du das Harmonium als erstes gelernt hast. Wie war es dann für dich, in die Kirche hineinzugehen und diese Orgel zu spielen?
1: Ja, und auf Tuni halt, die haben wir also ein Notenstück aus, was auf der Weg gesungen haben, und das hat mir ja gefallen schon. Der Linda, der hat uns jetzt ja das alles hergekriegt, und jetzt geht's ja gut schon. Ich habe ja damals hab ja noch Orgel aufziehen müssen.
0: Was heißt das?
1: Ja, Orgel treten. Wir haben ja nichts elektrisch gewesen. Nein, zu kalt ist mir gewesen, die haben jetzt Weihnachten. Damals hat die Schwester Consolata hat Orgel gespielt, und bei dir fiese Zwerg treten haben. Luft, hat sie gesagt. Nein, das ist von Christkind, die habe ich auf der, die haben noch in Dunkeln gekriegt. So. Und die ist noch auf Dunkel gekriegt, und wenn man auch noch schon zu kalt gewesen war.
0: War das anstrengend da, den Blaseball?
1: Nein, das habe ich alles gern. Da konnte ich kindisch werden, weil ich alles so zurückdenke. Wie sollte ich denn sagen, weißt du was? Und wenn ich mir denke, jetzt habe ich die Noten vor mir, ich kann nichts auswendig spielen, jetzt habe ich die Noten vor mir und jetzt kann ich sie auf die Finger übersetzen. So. Nein, für mich ist ja das ganz eine große Ehre. Und jetzt habe ich halt da so starre Finger schau, und jetzt muss ich oft schon mehrere Noten auf die Auslassen und schauen, dass ich wieder durchspiele, wo ich hin sollte.

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0: Moldi, du hast ein bisschen von deiner Kindheit erzählt. Wie war denn das heroben? Wie bist denn du zu den ganzen Noten gekommen?
1: Die Noten, das haben wir ja heute auch noch alte Noten drin. Und die sind ja alte Noten, so der Krummeri auf der, die haben etwas außer und was wir meist schon gesungen haben. Und ja, die alten Messen, ja, da, oder die Harmoniemess, die von Obersteiner, das ist ja, die singt man jetzt ja heute ja gar nicht mehr so.
0: Ist das eine deiner Lieblingsmessen?
1: Ja, Lieblingsmessen, aber es ist halt ein ganzer Festtagler nicht gewesen. Und Weihnachten sowieso die Reimann-Messe und einen Heiligen Tag und auf dieser Fischbahn gewesen und auf den die Fischbahn gesungen worden. Und ich mag ja nur die Lieder so Magnificat von der Fischbahn. Nein, das ist ja.

0: wir sind heute in Tierbach zu Gast bei der Söllerer Häusl Meudi. Sie ist hier die Organistin, schon seit über 70 Jahren. Weißt du schon, wie oft du in diese Jahre da aufgegangen bist?
1: Wenn ich mir mal denke, nein, ich weiß gar nicht. Jetzt bin ich ja ein Schorkel schon. Jetzt brauche ich ja auch viel langsam auch alles anschlingen.
0: Weil jetzt hast du ein bisschen mit den Knie.
1: Ja, weißt, ich will mir nicht operieren lassen, weil ich die Narkose nicht schlecht erleide. Daran zwingen und jetzt bin ich halt ein Schorkel. Ich weiß noch, die ältere Frau hat das gesagt hat, freu dich nicht aufs Altwerden. Schorkel hin, Schorkel her, und so ist.
0: Ich habe mir sagen lassen, und ich habe mir das einmal ungefähr ausgerechnet, also zweimal in Mount Everest hast du sicher schon gepackt.
1: Ja, ich bin nie umgewesen in Mount Everest. Ich weiß es nicht.

0: Moldi, wie ist es denn in deiner Jugend, weil wir zuerst ein bisschen gesprochen haben drüber, wie ist es dann weitergegangen? Die Schule hast du hier in Dierbach besucht und wie ist es dann weitergegangen?
1: Ja, ich habe da alle 8 Jahre gegangen. Ich bin keine Haushaltungsschule gegangen.
0: Wolltest du nie weg von Dierbach?
1: Nein, deswegen hat mein Mann heiraten müssen. Nein, ich war nicht. Und ich hätte auch Mami nicht allein lassen können. Nein, der hat herziehen müssen. Schau, er hat eine andere Mentalität gehabt. Und wir sind auch nicht alle Handel 1 gewesen, wir zwei. Aber alle wieder Handel 1 geworden.
0: Das sind natürlich für dich da schöne Situationen, so wie jetzt, wenn wir so vor deinem Haus sitzen und einfach in die Natur ausschauen. Das genießt du sehr.
1: Ja, wir haben auch, der Johann hat auf die Wiener, dass wir da noch einmal neu gebaut haben. Und Gott sei Dank, dass mir nichts passiert ist.
0: Ja, dafür hast ja du ganz viele himmlische Töne sowieso jeden Sonntag gehabt, dass da alles gut geht, oder? Wenn du da raufgehst zum Spielen, wie fühlst du dich da dabei?
1: Ich muss halt früher noch auf dem Weg sein, weil jetzt lenke ich nicht mehr überhaupt nichts. Ich brauche halt, besser war halt, wenn ich zwischen 7:30 und 8:00 schon in der Kirche war, dass ich mir ganz dabei lassen konnte, einmal Motor einschalten und schauen, was jetzt heute für ein Programm ist.

0: Moidi, wie viele Lenze zählst du schon, wenn man so fragen darf?
1: Ja, jetzt wäre ich heuer 85 Jahre alt.
0: Und immer noch fit wie ein Turnschuh auf der Orgel?
1: Das nicht, aber klimpern tue ich auch noch gern.
0: Lernst du noch neue Stücke?
1: Ja, muss ich ja. Ja, die muss ich auch. Da sind auf der einer dabei, was ich immer noch nie gespielt habe.
0: Hast du daheim auch die Möglichkeit zum Üben oder musst du immer zur Orgel gehen?
1: Nein, ich hätte schon eine Möglichkeit, die einen so Gang um. Aber lieber spiele ich auf der Orgel, weil das ist original, da können wir viel. Und wir sind ja in der Kirche, ist ja ein Heiligen Michael geweiht, so ist unser Kirchenpatron.
0: Jetzt gibt es ja da auch einen wunderbaren Chor da herum in der Kirche und ganz viele junge Leute sind da dabei. Ja. Wie ist das für die?
1: Ja, Gott sei Dank respektieren. Schau dir, die tun viel mit der Begleiter begleiten und sie mögen das gern und ist ja so gerecht, dass ich mir jetzt um das nicht kümmern brauche. Und ich gehe jetzt auch nicht nur die Chorblume, wenn ich passiert, dass ich mir wie Weihnachten, dass wir Ostern oder bei den Begräbnissen jetzt auch, weil wir das Requiem gesungen haben. Und ja, da spiele ich dazu. Da muss ich oft schon mal zweimal auffüllen. Ich möchte ja auch nicht, dass sie es draus bringen, weil das war mir auf der Art schier.
0: Das tust du auf alle Fälle nicht, weil ich habe dich ja schon sehr oft erlebt in der Kirche.
1: Was mit du?
0: Du tust alles sehr gut unterstützen.

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0: Mäuli, was wünschst du denn noch für die Zukunft?
1: Ja, so vor ein Haus hocken und darf ich schauen in die Kirche und darf ich gehen Kinder noch und nette Leute zu mir und kommen und mit mir da einen Mann so einen Horgasten. Und ja, das mag ich halt gerne.
0: Dann wünschen wir dir das auch, Mäuli, und sagen danke, dass du dir die Zeit heute genommen hast.
1: Nein, leider Gott, Lili. So.
0: Wir wünschen dir alles Gute.
1: Ja, in Kassel, dass sich die Zeit nicht ruht. So.
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1: Mit Hannes Harp. Trotz heftiger Kritik, auch aus den eigenen Reihen, will der Wiener Wirtschaftskammerpräsident Walter Ruck weiter nicht gehen. Eine Abwahl von Ruck wäre theoretisch möglich, dafür müssten ihm aber 2/3 der Abgeordneten des Wirtschaftsparlaments der Wiener Wirtschaftskammer das Misstrauen aussprechen. Ruck soll verächtlich über Industrievertreter und auch Wirtschaftsminister Hartmannsdorfer gesprochen haben und soll Hartmannsdorfer als Obersachbearbeiter bezeichnet haben. Der Minister meint dazu gegenüber Puls24.
2: Mit dem Vorwurf, dass ich ein hohes Arbeitstempo habe und inhaltlich immer gut vorbereitet bin, kann ich gut leben. Was mich wirklich stört und was ich wirklich befremdlich finde, ist das Politikverständnis.
1: Der Wirtschaftsminister könnte Ruck nur abberufen bei großer Vernachlässigung der gesetzlichen Pflichten. In St. Kanzian am Club Heinersee hat es heute früh in einem Müllwagen eine Explosion und dann eine Stichflamme gegeben, als ein Arbeiter die Müllpresse betätigt hat. Auslöser dürfte eine falsch entsorgte Batterie oder ein Akku gewesen sein. Einmal mehr appellieren die heimischen Entsorger, Batterien, Akkus oder Geräte mit verbauten Batterien nie in den Müll zu werfen, sondern in Sammelboxen oder bei Sammelzentren sowie im Fachhandel abzugeben. In Wien hat die echte Polizei einen falschen Polizisten geschnappt. Der 23-Jährige soll viele Opfer um ihr Erspartes und Wertsachen gebracht haben. In der Nacht haben ihn Polizisten in seinem Auto in Wien-Favoriten festgenommen. Dabei haben die Beamten fast 15.000 Euro Bargeld, antiken Schmuck, Bankbelege und mehrere gefälschte Ausweise gefunden. Die Polizei geht von einer hohen Dunkelziffer aus und bittet darum, dass sich weitere Opfer melden sollen. Die Österreicherinnen und Österreicher können ab sofort über den Fluss des Jahres abstimmen. Eine Initiative vom WWF. Nominiert sind 9 Flüsse aus allen Bundesländern, ausgewählt nach dem ökologischen Zustand, ihrer Artenvielfalt und dem Schutzbedarf. Darunter der Lech als einer der letzten Tiroler Wildflüsse oder die Donau in Wien. Das Online-Voting läuft bis zum 1. September auf der Homepage des WWF.
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3: Und schneller als wir schauen können, haben wir die Wochenmitte und die Mittagspause schon wieder erreicht. Ich sage herzliches Willkommen, grüß Gott allerseits. Wir haben es kurz nach 12. Los geht's mit unserer Mittagspause.

0: wir nun zum Wetter für Wien.
1: Heute Nachmittag schieben sich wiederholt Quellwolken vor die Sonne. Meist bleibt es trocken, höchstens vereinzelt fallen ein paar Regentropfen. Die Temperatur erreicht rund 26 Grad. Aktuell messen wir in Wien 22 Grad. Das war das Wetter.
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1: Es ist kurz nach 12 Uhr und momentan kommen Sie ohne längere Verzögerungen oder Staus voran. Kommen Sie gut an Ihr Ziel.

0: jodeln wir uns hin in Richtung Alltagstipp. Der kommt heute aus Wörgl von der Sabine und es geht um den lieben Schmuck. Den bringen wir wieder zum Glänzen und zwar gleich.
1: Fort in

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1: Hier, die Sabine aus Wörgl in Tirol bringt Schmuck wieder zum Glänzen. Silber- oder Edelstahlschmuck verliert im Alltag ja oft seinen Glanz. Ein Tropfen mildes Spülmittel in lauwarmem Wasser, den Schmuck einige Minuten einlegen und anschließend mit einer weichen Zahnbürste ganz vorsichtig reinigen. Danach natürlich wieder gut abspülen und mit einem weichen Tuch trocknen. Und dann sieht's schon wieder aus wie neu, auch der Ring von der Oma.
0: Haben auch Sie einen Alltagstipp, welchen Sie uns mitteilen möchten? Dann rufen Sie uns an unter 013 3x die 6 und 3x die 7 oder schreiben Sie uns auf www.vm1.at.

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wir sind daheim. Vielleicht genießen Sie die Mittagspause auch ganz kurz auf einen Sprung zu Hause oder mit den Kollegen im Büro, dann machen Sie das Beste draus. Wir haben es in ein paar Minuten 12:30 und da gibt es dann auch schon wieder unseren heutigen Mittagshit.

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0: Und was ich will oder Ihnen wünsche, ist viel, viel Glück. Und besonders viel Glück haben heute an diesem 22. Juli die Stiere. Und morgen am Donnerstag, am 23., da dürfen sich dann die Löwen freuen. Das sind morgen unsere Glückskinder bei Radio VM1. Selbstvertrauen, gute Laune und eine positive Überraschung sorgen morgen dafür, dass Ihnen viele Dinge ganz leicht von der Hand gehen. Und ansonsten gibt es mehr Wissenswertes über die Sternzeichen am Donnerstag wieder bei mir in der Früh. Da darf ich dann natürlich alle Sternzeichen verlesen.
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1: Auch von mir eine schöne Mittagspause. Wir haben es 15 Minuten vor 1.

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1: Pizzeria und Jaus, auch die gibt's hier zu hören bei Radio VM1. Und in der nächsten Stunde ist Ingo Rotter wieder mit von der Partie mit seinem Musikschmankerl. Und wir klären auch, wie viel Salz eigentlich ungesund ist. Gleich haben wir's eins.
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1: Mit Hannes Harp. Klebetattoos für Kinder enthalten giftige Stoffe. Das hat ein Test von Greenpeace und der Arbeiterkammer Oberösterreich ergeben. 13 von 15 geprüften Produkten sind demnach nicht empfehlenswert. Sie enthalten hormonell wirksame Weichmacher, Schwermetalle wie Blei und Nickel und Ewigkeitschemikalien, sagt uns Greenpeace-Konsumentenschutzsprecherin Madeleine Drescher, die eine Schutzlücke für Kinder sieht.
2: Dieser Chemikalienmix, der auf die Haut aufgetragen wird, muss berücksichtigt werden. Es kann nicht nur um Grenzwerte gehen. Kinderprodukte müssen einfach sicher sein. Was es auch braucht, ist ein EU-weites PFAS-Verbot, und zwar von allen PFAS und nicht nur von einzelnen. Und außerdem müssen Händler und Hersteller unbedingt Verantwortung übernehmen, wenn sie Kinderprodukte herstellen. So geht das nicht, und diese Produkte müssen aus dem Handel genommen werden.
1: Das Gesundheitsministerium nimmt die Untersuchung ernst und lässt die Ergebnisse prüfen. Produkte für Kinder müssen den höchsten Sicherheitsanforderungen entsprechen, heißt es. Der Kärntner Polizei ist es gelungen, einen der sogenannten Trainsurfer auf der Choralmstrecke von vergangenem Wochenende auszuforschen. Die Polizei hat einen 19-jährigen Wiener befragt. Mit Zeugenaussagen und Videomaterial aus dem Choralmtunnel sollen weitere Jugendliche ausgeforscht werden. Ihnen droht eine Anzeige und dass sie den stundenlangen Einsatz zahlen müssen. Die Jugendlichen sollen teils am Dach eines Zugs Richtung Graz mitgefahren sein. Trotz heftiger Kritik, auch aus den eigenen Reihen, will der Wiener Wirtschaftskammerpräsident Walter Ruck weiter nicht gehen. Eine Abwahl von Ruck wäre theoretisch möglich, dafür müssten ihm aber 2/3 der Abgeordneten des Wirtschaftsparlaments der Wiener Wirtschaftskammer das Misstrauen aussprechen. Ruck soll verächtlich über Industrievertreter und auch Wirtschaftsminister Hartmannsdorfer gesprochen haben. Der deutsche Autobauer Volkswagen will in China bei autonom fahrenden Autos aufholen. Im kommenden Jahr will VW dort erste Modelle verkaufen, die unter bestimmten Bedingungen selbst fahren. VW investiert dafür stark in künstliche Intelligenz, um die Entwicklung solcher Systeme zu beschleunigen, heißt es.
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3: Genießen die Mittagspause. Zu viel Salz ist ungesund. Das ist jetzt nichts Unbekanntes. Dr. Martin Juchum wird aber noch ein bisschen was dazu erzählen. Wie schaut es mit dem Wetter in den nächsten Tagen aus und wo stehen Sie aktuell im Stau? All das sind Fragen, die wir klären. Jetzt haben wir es kurz nach eins. Ich bin Nadja Heiseler. Schöne Mittagspause, Österreich.

0: wir nun zum Wetter für Wien.
1: Heute Nachmittag schieben sich wiederholt Quellwolken vor die Sonne. Meist bleibt es trocken, höchstens vereinzelt fallen ein paar Regentropfen. Die Temperatur erreicht rund 26 Grad. Aktuell messen wir in Wien 23 Grad. Das war das Wetter.
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1: Es ist kurz nach 13 Uhr und aktuell melden wir keine lang andauernden Verkehrsbehinderungen oder Staus. Gute Fahrt und passen Sie auf sich auf.

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1: Ich darf die Hörerinnen und Hörer von VM1 zum heutigen Gesundheitstipp recht herzlich begrüßen. Stimmt es wirklich, dass zu viel Salz schädlich ist? Salz ist lebenswichtig für uns Menschen, denn es reguliert den Wasserhaushalt des Körpers, ist wichtig für die Verdauung und die Arbeit der Muskeln. Auf dauerhaft zu hohen Salzkonsum reagieren viele Menschen mit Bluthochdruck. Das Risiko für Herz-Kreislauf-Erkrankungen steigt dadurch. Die Nieren, die überschüssiges Salz ausscheiden, werden ebenfalls belastet. Und auch die Zusammensetzung der Bakterien im Darm, das Mikrobiom, kann sich durch zu viel Salz verändern. Auch dadurch werden viele Krankheiten begünstigt. Ich bedanke mich für Ihr Interesse und freue mich auf das nächste Mal.
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0: Eine schöne Mittagspause wünsche ich ja. Und heute am Nachmittag ab 15 Uhr, da können Sie wieder nach Herzenslust Musik bestellen bei meinem Kollegen Wolfgang Moser. 013 3x die 6 und 5x die 7.
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Mayer hat auch eine Mission. Mein Kollege Ingo Rotter und sein Musikschmankerl dürfen natürlich nicht fehlen in einer Mittagspause. Und die Hafendorfer, die sind's heute bei ihm geworden, die gibt's dann gleich.

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1: Und mein heutiges Musikschmankerl bringt uns die Hafendorfer. Ja, heuer sind sie schon 31 Jahre unterwegs. Der Harald Willingshofer aus Gasen, der Georg Grassecker aus Fressnitz-Krieglach, der Helmut Pfandl aus Übelbach und Peter Bischof aus Obdach. Sie kennen sich übrigens schon seit der Schulzeit. Und lassen wir sie aufspielen, die Hafendorfer, steirisch gesungen, steirisch gespielt.

0: Vielleicht gehören Sie ja heute zu den Glücklichen, die frei haben, die mit den Kindern in den Sommerferien gerade sind. Dann ist heute der perfekte Tag für Sie. Es ist nämlich Tag der Hängematte. Also mitten im Sommer kommt dieser Aktionstag genau richtig, weil die Hängematte steht wie kaum etwas anderes für Entspannung, Urlaub und einfach einmal die Seele baumeln lassen. Auch wenn heute nicht jeder frei hat, vielleicht ist es ja die perfekte Erinnerung, zumindest den Feierabend, wenn möglich im Garten oder auf dem Balkon oder unter einem schattigen Baum zu genießen. Und wer keine Hängematte besitzt, der macht sich dann einfach im Liegestuhl gemütlich. Schließlich darf man im Sommer auch unter der Woche ein bisschen auskosten.
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1: Und haben wir ja heute schon gehört, am Tag der Hängematte, ja, da würde ich sagen, machen wir einen Ausflug, und zwar an die Copacabana.

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0: einen kleinen Blumenstrauß jetzt für Sie, und zwar mein Kollege Ingo Rotter, der kommt als nächstes mit seiner Musikstunde, und am Nachmittag erfüllt Wolfgang Moser wieder Ihre Musikwünsche. Sepp Let's Go heißt dann ab 20 Uhr wieder, und morgen in der Früh, da stehen wir gemeinsam auf. Ich bin Nadja Heiseler, freue mich auf einen Start in einen neuen Tag. Ab 6 Uhr in der Früh bin ich für Sie da. Also bis dahin, alles Gute, genießen Sie den Mittwoch. Wir hören uns morgen wieder.
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1: Mit Hannes Harp. Die Polizei hat einen der drei Trainsurfer von vergangenem Wochenende auf der Choralmstrecke ausgeforscht. Der 19-jährige Wiener und zwei weitere sollen auf einen Zug geklettert sein, der am Ende im Choralmtunnel halten musste. Ein anonymer Hinweis hat die Polizei auf die Spur gebracht. Die Details hat Martina Steidl.
2: Der Hinweis und Videoaufnahmen aus dem Choralmtunnel haben die Polizei zu dem 19-jährigen Wiener geführt. Kollegen aus Wien haben den jungen Mann dann befragt. Mit den Bildern aus dem Tunnel und weiteren Zeugenaussagen sucht die Polizei nun noch nach den beiden anderen Trainsurfern. Am späten Samstagnachmittag waren mehrere Notrufe bei der Polizei eingegangen, weil am Dach eines Zugs Richtung Graz Menschen gesehen wurden. Der Zug hat dann im Tunnel bei einer Nothaltestelle gestoppt. Polizei und ÖBB haben die Strecke stundenlang gesperrt, um nach dem Trio zu suchen.
1: Der 19-Jährige wird angezeigt, ihm droht eine saftige Rechnung. Er soll den Einsatz zahlen. Auch den ÖBB soll ein Schaden von mehreren 10.000 Euro entstanden sein. Ein Jäger im Salzburger Prongau hat Mitte des Vormonats auf einen Rehbock geschossen, dabei aber knapp eine Frau auf einer Terrasse verfehlt. Die Kugel aus dem Gewehr soll neben der Frau gelandet sein, sagt die Polizei. Die Beamten sind noch dabei, Spuren zu sichern und Menschen zu befragen. Der Jäger hat ein vorläufiges Waffenverbot bekommen. Auch die Jägerschaft selbst prüft den Fall. Ungarns Ex-Premier Viktor Orbán ruft zum nationalen Widerstand gegen die Regierung von Premier Matja auf. In Ungarn habe sich ein autoritäres Regime etabliert, behauptet Orbán. Gleichzeitig verspricht er, den demokratischen Rechtsstaat wiederherstellen zu wollen. Matjas Tisza-Partei weist die Vorwürfe zurück. Die Ziele der Partei sind, die Korruption einzudämmen und sich den europäischen Grundsätzen wieder anzunähern, heißt es. Klebetattoos für Kinder enthalten giftige Stoffe. Das hat ein Test von Greenpeace und der Arbeiterkammer Oberösterreich ergeben. 13 von 15 geprüften Produkten sind demnach nicht empfehlenswert. Sie enthalten hormonell wirksame Weichmacher, Schwermetalle wie Blei und Nickel und Ewigkeitschemikalien. Das Gesundheitsministerium nimmt die Untersuchung ernst und lässt die Ergebnisse prüfen.

Und da ist wieder Ingo Rotter mit Ingos Musikstunde, dürfen wir jetzt an die nächste Stunde gemeinsam verbringen. Und mit Volkspop beginne ich gleich. Da heißt es nämlich, wir grüßen euch.

0: wir nun zum Wetter für Wien.
1: Heute Nachmittag schieben sich wiederholt Quellwolken vor die Sonne. Meist bleibt es trocken, höchstens vereinzelt fallen ein paar Regentropfen. Die Temperatur erreicht rund 26 Grad. Aktuell messen wir in Wien 24 Grad. Das war das Wetter.
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1: Es ist kurz nach 14 Uhr und derzeit gibt es keine längeren Staus oder Verkehrsbehinderungen. Gute Fahrt und passen Sie auf sich auf.

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Die Zillertaler Hodelumpen waren das mit den Almwiesen. Und da bleibe ich im Zillertal, weil Peter Habeler, der große Mann, der mit dem Reinhold Messner als erster ohne Sauerstoff auf dem Mount Everest war, der feiert heute seinen 84. Geburtstag. Wir von Radio VM1 gratulieren recht, recht herzlich. Und heute geht's auf, meinen jetzt die Müllviertel.

Ja, ja, ein schöner Tag und mit den jungen Zillertalern einer ihrer großen Erfolge. Ja, wenn es schön ist, dann braucht man vielleicht einen Strohhut und das Laterntl-Trio aus dem Salzburger Land bringt uns jetzt die Strohhut-Polka.

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Jetzt haben wir es gehört, wo der Wildbach rauscht mit dem Bavaria-Burm. Ja, und jetzt gibt's ein Geburtstagskind. Heute ist der Dieter Klingler, der Leiter der Tiroler Alpenbummler. Und er hat einen Erfolgstitel geschrieben. Den soll er jetzt auch bitte selber singen. Und wir gratulieren dem Dieter. Und wir sitzen jetzt auf einem Stein.

ein Polka-Fest in Oberkrain war das mit den Oberkrainer Polka-Mädels. Bleiben wir ein bisschen in Oberkrain mit dem Igor und seinen Oberkrainern. Ein wunderschöner Titel, Bilder der Seen.

Jawohl, die Lauser waren das mit ihrem Steiermark-Medley. Und die Lungauer haben sich hier zusammengetan mit Monika Aussenig und da gibt's einige ganz tolle Titel, zum Beispiel jetzt »A geile Zeit«.

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Ein schwungvoller Andreas Hastreiter war der Sommer in meinem Herzen. Und ich darf Sie wieder einladen, heute Abend um 20 Uhr bis 22 Uhr meldet sich wieder Sepp Mattelschweiger mit seinem Sepp Let's Go. Und den lassen wir doch jetzt noch schnell musizieren. Wir bleiben hier auf dieser schönen Welt und ich darf mich bedanken und wünsche Ihnen weiterhin viel Spaß mit Radio VM1 nach 15 Uhr mit Wolfgang Moser.

0: mit Hannes Haab. Immer mehr Bauernhöfe setzen auf Direktvermarktung, also auf Abrufverkauf, Selbstbedienung oder eigene Online-Shops. Landwirtschaftskammer.
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0: Mit Hannes Haab. Immer mehr Bauernhöfe setzen auf Direktvermarktung, also auf Abrufverkauf, Selbstbedienung oder eigene Online-Shops. Landwirtschaftskammerpräsident Josef Moosbrugger sagt, 2/3 der Direktvermarkter sichern sich damit den Fortbestand ihres Betriebs. Außerdem entsteht auf den Höfen im Schnitt fast ein zusätzlicher Arbeitsplatz. Auch bei den Kunden kommt das gut an, erzählt Moosbrugger.
2: Hinter einem landwirtschaftlichen Produkt ist für den Konsumenten ein Gesicht. Und das ist so wie die Herkunftskennzeichnung per se. Da weiß er, wer dahinter steht, wer für die Qualität und wer auch dementsprechend diese Garantie hat.
0: Mehr als die Hälfte will weiter investieren. Für Moosbrugger ein klares Zeichen, dass die Betriebe an die Zukunft dieser Sparte glauben. Die Polizei hat einen der 3 Trainsurfer von vergangenem Wochenende auf der Choralmstrecke ausgeforscht. Der 19-jährige Wiener und 2 weitere sollen auf einen Zug geklettert sein, der am Ende im Choralmtunnel halten musste. Ein anonymer Hinweis hat die Polizei auf die Spur gebracht. Mit Bildern aus dem Tunnel und weiteren Zeugenaussagen sucht die Polizei nach den beiden weiteren Trainsurfern. Der 19-jährige wird angezeigt, er soll den Einsatz zahlen. Auch den ÖBB soll ein Schaden von mehreren 1.000 Euro entstanden sein. In Deutschland soll der bisherige Kanzleramtschef Thorsten Frey neuer Unionsfraktionschef werden, ist aus Politikerkreisen durchgesickert, nachdem Jens Spahn, der bisherige Fraktionschef von CDU-CSU, zurückgetreten ist, nach großem internen Druck, weil er sich privat mit seinem Mann für eine Leihmutterschaft entschieden hat, obwohl in Deutschland verboten und das auch von seiner Partei CDU abgelehnt wird. In Frankreich warnen die Behörden Wanderer davor, Wasser aus Gebirgsflüssen zu trinken. Hintergrund ist, dass in den letzten Tagen in den Pyrenäen immer wieder Wanderer krank geworden sind. Nachdem sie Wasser aus Bächen und Seen getrunken hatten, mussten sie mit Hubschraubern in Spitäler geflogen werden. Die Behörden klären nun auf, dass auch scheinbar klares Wasser verunreinigt sein kann, etwa durch Fäkalien von Tieren.
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3: Servus, grüß Gott und ein herzliches Willkommen. Schön, dass Sie eingeschaltet haben. Schön, dass Sie mit dabei sind heute am Mittwochnachmittag. Ich freue mich auf die nächsten Stunden mit Ihnen, mit viel Musik, mit viel Information und mit Ihren Musikwünschen. Ja, auf die gehen wir gleich ein, nachdem uns Sigrid und Marina den ersten Titel gespielt und gesungen haben. Und danach haben wir noch eine kurze Information des aktuellen Wetters und des Verkehrs.
4: Ich wollte euch nur sagen, ihr seid der beste Sender von ganz Österreich. 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
3: Ja, dann gehen wir's an, oder? Sigrid und Marina, jetzt für Sie.

0: wir nun zum Wetter für Wien.
1: Heute Nachmittag schieben sich wiederholt Quellwolken vor die Sonne. Meist bleibt es trocken, höchstens vereinzelt fallen ein paar Regentropfen. Die Temperatur erreicht rund 26 Grad. Aktuell messen wir in Wien 23 Grad. Das war das Wetter.
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1: Es ist kurz nach 15 Uhr und im Moment sind uns keine größeren Verkehrsbehinderungen gemeldet. Kommen Sie gut an Ihr Ziel.

Ja, es geht sich noch ein bisschen aus heute Nachmittag mit Hausbauen. Also wenn Sie gerade dabei sind, dann sind wir natürlich die besten Gehilfen hier auf Ihrer Baustelle. Radio VM1 ist für Sie da. Und sollten Sie ein Lied haben, das Ihnen ganz besonders viel Motivation bei der Arbeit gibt, ja, dann rufen Sie einfach an. Einmal die 0, einmal die 1, einmal die 3, dreimal die 6 und fünfmal die 7. Schon sind Sie in unserer Wunschbox. Und gleich hören Sie dann auch Ihren Wunschtitel. Also anrufen, mit dabei sein.

0: Marc Pircher war das. Heute ist ein Tag.
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0: So, und los geht's mit unseren Musikwünschen. Der erste ist schon eingelangt. Hallihallo, wer ist denn dran?
2: Hallo, VM1.
0: Hallo.
2: Hier spricht die Hannelore aus der Steiermark. Ich wünsche mir von Helmut Tosler Abheben. Dankeschön.
0: Na dann, start frei.

Jawohl, der Nachmittag hat erst begonnen hier bei Radio VM1 und ja, wir haben noch ein bisschen Zeit mit dem Nachhausegehen. Die Hafendorfer, die begleiten uns mit dem Rucksack, der ist gut und gut befüllt.

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9: Wollen auch Sie ein Lied schon lange mal wieder hören oder vielleicht Ihren Lieblingssong? Dann schicken Sie uns eine WhatsApp-Sprachnachricht an 013 3x die 6, 5x die 7. Oder rufen Sie uns an unter 013 3x die 6, 5x die 7. Oder senden Sie Ihren Musikwunsch über die VM1-App. Jederzeit unter www.vm1.at.

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1: Ja, ganz genau. Das ist unsere Musikbox, unsere Wunschbox. Hier können Sie Ihre Musikwünsche deponieren und die werden natürlich sofort bei uns erfüllt, so wie auch der nächste.
2: Hallo, ich bin der Alex aus Wien und ich wünsche mir von der Gruppe Bergfeuer das Lied Hey Montanaro, bitte. Ich würde mich freuen.
1: Ja, die Freude machen wir natürlich sehr, sehr gerne. Hier sind Sie schon, Bergfeuer aus dem wunderschönen Südtirol.
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0: Ganz genau. Und am besten geht's mit Musik und das mit Radio VM1. Schön, dass Sie mit dabei sind in unserem oder bei unserem heutigen Mittwochnachmittag mit Wolfgang Moser. Und ich erfülle den nächsten Musikwunsch. Hallihallo, wer ist denn dran?
1: Hallo VM1. Da ist die Evi aus Irmbach. Und ich wünsche mir bitte vom Original Almrausklang: Jeder Tag bringt neue Hoffnung. Und ganz liebe Grüße an die Marianne, Ingrid und Christel aus St. Margarethen. Danke, alles Gute.
0: Ja, bitte sehr gerne. Und auch alle anderen werden natürlich von uns hier mit gegrüßt. Und ich freue mich sehr, dass Sie heute mit dabei sind hier bei Radio VM1. Und jetzt haben wir ja den Wunsch: Jeder Tag bringt neue Hoffnung.

0: Der verliebte Alex Reichinger. Es ist ja schön, wenn man die Gefühle musikalisch so schön erklären kann, oder? Der nächste Titel, der ist gewünscht von einem ganz sympathischen Musiker. Hallihallo.
1: Hallo, an das beste Radioteam VM1.
0: Servus.
1: Da ist der Egon vom Duo Abendrot.
0: Freut mich.
1: Und ich hätte heute einen Wunsch, genau, auch vom Duo Abendrot, und zwar den Titel Ich denke so gerne zurück. War super, wenn ihr den vielleicht gleich einmal so um 3 Uhr spielen könnt. Danke, Richard, und euch einen schönen Tag noch. Vielen Dank.
0: Ich hoffe, wir sind nicht zu spät dran, aber es ging leider nicht früher, es tut mir leid. Aber jetzt seid ihr dran, du Abendrot, ich denke so gerne.

Ö5 mit der Sommerzeit. Ja, wie schaut's aus? Das Wochenende, das sollte noch einmal kräftig hoch, ein kräftiges Hoch mit viel Sonnenschein sollte da kommen. Die Temperaturen sollen da gewiss kräftig von 25 bis 30 Grad uns erreichen. Also, es bleibt ein schöner Sommer. Jetzt ist die Melissa dran mit dem Olmerer.

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0: Angie und Beat sind das heute hier bei Radio V gemeinsam Nachmittag mit ihrer Musik Zag die her. Und ich habe jetzt einen ganz wichtigen Wunsch noch zu erfüllen.
1: Hallo, bester Sender. Ich hätte einen Wunsch, weil die Enkelin ist bei mir gerade auf der Alm auf Besuch und sie wünscht sich das Pfifferlinglied für die Salzachtaler. Und bitte, wenn das möglich war, dass sie es bald spielen könnt, weil sie muss wieder auf den Heimhof.
0: Also, wir werden das sofort erledigen und ich freue mich, Ihnen jetzt diesen Wunsch zu erfüllen. Alles Liebe, alles Gute.

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1: Mit Hannes Haab. Die sogenannte Auszeit-WG für straffällige minderjährige Intensivtäter in Wien-Simmering hat nun gestartet. Vor rund einer Woche sei ein 13-jähriger Bub eingezogen, heißt es aus dem Büro der Wiener Vizebürgermeisterin. Der Bub ist nun in der Auszeit-WG, weil sich sein Verhalten trotz Orientierungshilfe nicht verbessert hat, heißt es. Auch die Regierung will das Problem angehen und bis Herbst hier liefern, sagt Justizministerin Anna Sporrer.
2: Natürlich ist es ein ernstes Phänomen, dass die Straftäter immer jünger werden, auch unmündige Straftaten begehen, und wir wollen dem begegnen mit einer neuen gesetzlichen Grundlage, wo wir aber auf erzieherische Weise die Kinder in die Obhut des Staates nehmen und aber auch aus ihren schädlichen Milieus heraushalten, damit sie ein besseres Leben in Zukunft ohne Straftaten führen können.
1: Der bisherige Aufenthalt des Buben verlaufe derzeit nach Plan. Ein weiterer Bewohner soll in Kürze folgen. Kritik kommt heute von den Wiener Grünen. 6 Wochen in der Auszeit-WG seien zu kurz. Im Kampf gegen sexuellen Kindesmissbrauch sollen Messenger-Dienste in der EU bald wieder in privaten Chats nach Hinweisen suchen dürfen. Vertreter der Mitgliedsländer haben sich heute auf eine befristete Ausnahme der EU-Datenschutzregeln geeinigt. Davor hat das EU-Parlament bereits für das Vorhaben gestimmt. Die Regeln betreffen etwa Outlook bei Microsoft oder Instagram bei Meta. Verschlüsselte Nachrichten bei WhatsApp, Signal und Co. dagegen nicht. Beim schweren Waldbrand in der spanischen Provinz Guadalajara sind inzwischen rund 32.000 Hektar Land verbrannt. Es ist damit einer der größten Brände Spaniens. Die Feuerwehrleute sind vorsichtig optimistisch, das Feuer in den Griff zu bekommen. Der für morgen angekündigte Wind könnte die Lage aber erneut schwieriger machen. Dennoch durften die Bewohner von 5 der geräumten Ortschaften wieder nach Hause. Immer mehr Bauernhöfe setzen auf Direktvermarktung, also auf Abrufverkauf, Selbstbedienung oder eigene Online-Shops. Landwirtschaftskammerpräsident Josef Moosbrugger sagt heute, 2 Drittel der Direktvermarkter sichern damit den Fortbestand ihres Betriebs. Außerdem entsteht auf den Höfen im Schnitt fast ein zusätzlicher Arbeitsplatz. Mehr als die Hälfte will weiter investieren. Für Moosbrugger ein klares Zeichen, dass die Betriebe an die Zukunft dieser Sparte glauben.
3: 16.02 Uhr.
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5: Ja, schönen Nachmittag darf ich Ihnen wünschen. Schön, dass Sie bei uns eingeschaltet haben, dass Sie mit uns diesen Nachmittag verbringen wollen und werden. Und ich hoffe, Sie bleiben auch dabei und vielleicht machen Sie auch mit bei unserer Wunschbox 0133 mal die 65 mal die 7. Das ist die Nummer, wo Sie gerne Ihre Sprachnachricht hinterlegen können. Und ich werde natürlich sofort Ihren Lieblingstitel spielen. Wir starten in die nächste Stunde mit den Lausern. Immer wieder diese Frauen. Wollen wir mal hören, was Sie da zu erzählen haben, musikalischerweise. Und dennoch schauen wir gleich wieder mal auf unser aktuelles Wetter und den Verkehr.

0: kommen wir nun zum Wetter für Wien.
1: Der Himmel ist wechselnd bewölkt und zum Morgen hin kann es vereinzelt regnen. In der Nacht sinkt die Temperatur auf rund 13 bis 17 Grad. Der Wind lässt während der Nachtstunden vorübergehend nach. Aktuell messen wir in Wien 25 Grad. Das waren die Wetteraussichten.
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1: Es ist kurz nach 16 Uhr und aktuell verzeichnen wir einige Verzögerungen. In Wien kommt es auf der Autobahn Südosttangente zwischen dem Verteilerkreis Favoriten und dem Knoten Prater zu einem Stau aufgrund von sehr viel dichterem Verkehr als normal. Rechnen Sie mit längeren Fahrzeiten in diesem Bereich. Wir wünschen eine gute Fahrt.

0: außer Sie haben da schon irgendwie recht, aber eigentlich sind wir selber schuld, oder?
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0: Jawohl, der Musiknachmittag, der liegt in Ihren Händen, in Ihrem Telefon. Sie brauchen anrufen 0133 mal die 6, 5 mal die 7. Machen Sie so wie die nächste Anruferin.
2: Hallo Wolfgang im VM1 Sendestudio.
0: Servus.
2: Ich bin die Birgit vom Meierberg.
0: Juhu.
2: Wünsche mir bitte Bodenständig vom neuen Album Der Ritter Gipfelstürmer. Grüße an mein Hansi. Ich wünsche dir weiterhin alles Gute und gute Besserung.
0: Ebenso.
2: Sowie ins obere Gericht zum Noldi, Fabian, Manfred und Josef. Herzlichen Dank und allen noch einen schönen Nachmittag.
0: Ganz liebe Grüße auch vom ganzen Team von Radio VM1. Gute Besserung auch an allen, die zurzeit an irgendetwas laborieren. Also ich kann Ihnen nur sagen, drehen Sie VM1 auf, dann werden Sie schnell gesund.

Ja, darauf sollte man auch im Laufe des Jahres denken, an unsere Mütter, oder? Haben wir jetzt musikalisch gemacht. Einen schönen Gruß darf ich Ihnen allen wünschen. Das Schneiderwirt-Trio, das spielt jetzt auf und dann kommen wieder Ihre Musikwünsche dran. Trio,

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Jawohl, das Goldried-Quintett bleibt wie es ist. Und auch die Nockis, die kennen wir schon mehr als 4 Jahrzehnte. Und jetzt sind sie bei uns. 1.

Schönes Lied von Markus Kreuz, Steiermark war das. Du starkes Land, da hat er vollkommen recht. Recht hat auch unser nächster Gast. Nach Peter Cornelius kommt nämlich unser Gesundheitsexperte Dr. Martin Juchum. Er wird uns heute aufklären, wie viel Salz man so zu sich nehmen sollte, wann es ungesund wird. Also bleiben Sie dran.

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1: Ich darf die Hörerinnen und Hörer von VM1 zum heutigen Gesundheitstipp recht herzlich begrüßen. Stimmt es wirklich, dass zu viel Salz schädlich ist? Salz ist lebenswichtig für uns Menschen, denn es reguliert den Wasserhaushalt des Körpers, ist wichtig für die Verdauung und die Arbeit der Muskeln. Auf dauerhaft zu hohen Salzkonsum reagieren viele Menschen mit Bluthochdruck. Das Risiko für Herz-Kreislauf-Erkrankungen steigt dadurch. Die Nieren, die überschüssiges Salz ausscheiden, werden ebenfalls belastet. Und auch die Zusammensetzung der Bakterien im Darm, das Mikrobiom, kann sich durch zu viel Salz verändern. Auch dadurch werden viele Krankheiten begünstigt. Ich bedanke mich für Ihr Interesse und freue mich auf das nächste Mal.
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0: Die charmante Charlene war das. Sie war ja am Montag hier bei uns auf Radio VM1 zu Gast mit ihrer neuen Musik. Ja, jetzt geht es weiter mit ihren Wünschen, und zwar ein Musikwunsch. Mal dahin reinhören, wer das ist.
1: Das Brigitte wünscht von Christoph Hasek ein Leben mit dir. Danke.
0: Ja, bitte sehr gerne. Wir wünschen uns auch ein Leben mit uns. Ja, wäre schön, wenn Sie uns immer wieder gerne begleiten und auch Ihre Musikwünsche bei uns hinterlegen unter 0133 mal die 6, 5 mal die 7. Jetzt kommt sie, Christa Fartek, ein Leben mit dir.

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1: Jawohl, und weiter geht es nun mit Stefan Herzog, einem sympathischen Musiker aus dem wunderschönen Salzburgerland. Er entzündet 1000 kleine Feuer.

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1: Stefan Herzog mit seinen 1000 kleinen Feuern und ganz heiße Information, ganz aktuelle Information vom Stefan selbst, himself. Im Herbst gibt's ein neues Video dazu, zu diesem wunderbaren Titel. Jo, wie geht's bei uns weiter? Am Mittwochnachmittag? Ja, ganz klar, mit Ihren Musikwünschen. Und da habe ich eine ganz sympathische Stimme jetzt dran.
2: Servus, lieber Wolfgang. Bin die Jeanette aus der Schweiz und wünsche mir von Mario K. Im Herzen die Sonne. Herzliche Grüße zu dir, lieber Wolfgang, und an alle Hörer vom schönen VM1. Dankeschön.
1: Einen wunderschönen Gruß in die wunderschöne Schweiz und an euch, liebe Jeanette, und herzlichen Dank für diesen Musiktitel. Mario K. Im Herzen die Sonne.

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7: Eine Spur von Glück.

hoffen wir auf viel Glück und gleich auf die Nachrichten, oder? Ja, Hannes Haab, der ist schon in unserem Studio und er wird Sie in Kürze informieren über die Neuigkeiten aus aller Welt. Und vor allem gibt's was Neues über Hitlers Geburtshaus in Braunau. Also bleiben Sie dran, pünktlich 17 Uhr gibt's die Nachrichten bei uns. Bis dahin unterhält uns und Sie die Austria Pur Band. Musik, die macht und schwindelfrei.

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4: Mit Hannes Haab. Das Hitler-Geburtshaus in Braunau ist seit heute offiziell ein Polizeizentrum. Das soll dem Gebäude auch die Anziehungskraft auf mögliche rechtsextreme Pilger nehmen. Dass Rechtsextremismus in Österreich im Aufwand ist, dafür gibt es Hinweise, sagt uns Bernhard Weidinger vom Dokumentationsarchiv des österreichischen Widerstands.
5: Also wir sehen in den letzten Jahren schon Wachstumstendenzen auf verschiedenen Ebenen. Also weniger bei Mobilisierungen auf der Straße, aber sehr wohl in den sozialen Medien, natürlich auch bei den Tathandlungen, also im Bereich der rechtsextremistischen Kriminalität.
4: Die Bandbreite ist groß, was die ideologische Ausrichtung und die Organisationsform betrifft, sagt Weidinger und nennt etwa die neuen Rechten wie die Identitären, aber auch Burschenschaften. Die sogenannte Auszeit-WG für straffällige minderjährige Intensivtäter in Wien-Simmering hat nun gestartet. Vor rund einer Woche sei ein 13-jähriger Bub eingezogen, heißt es aus dem Büro der Wiener Vizebürgermeisterin. Der Bub ist nun in der Auszeit-WG, weil sich sein Verhalten trotz Orientierungshilfe nicht verbessert hat, heißt es. Der bisherige Aufenthalt verlaufe derzeit nach Plan. Ein weiterer Bewohner soll in Kürze folgen. Lebenslang und 20 Jahre Gefängnis sind heute die Urteile gegen zwei Männer am Landesgericht Wien. Sie sollen vor ungefähr einem Jahr einen 37-Jährigen in der Neuen Donau ertränkt haben. Einer der beiden, ein 44-jähriger Pole, hat das Urteil akzeptiert. Der zweite Angeklagte, ein 43-jähriger Mann, ebenfalls aus Polen, hat Nichtigkeitsbeschwerde und Strafberufung angemeldet. Die im Wasser treibende Leiche wurde im August letzten Jahres von einem Spaziergänger entdeckt. Immer mehr Bauernhöfe setzen auf Direktvermarktung, also auf Abrufverkauf, Selbstbedienung oder eigene Online-Shops. Landwirtschaftskammerpräsident Josef Moosbrugger sagt heute, 2/3 der Direktvermarkter sichern damit den Fortbestand ihres Betriebs. Außerdem entsteht auf den Höfen im Schnitt fast ein zusätzlicher Arbeitsplatz. Mehr als die Hälfte will weiter investieren. Für Moosbrugger ein klares Zeichen, dass die Betriebe an die Zukunft dieser Sparte glauben.
6: Kurz nach 17 Uhr haben wir es und schön, dass Sie diesen Nachmittag mit uns verbringen wollen. Mein Name ist Wolfgang Mose, ich begleite Sie bis zum Feierabend und ich freue mich auf Ihre Musikwünsche unter 01 33 mal die 6 5 mal die 7. Gilbert, den habe ich jetzt für Sie. Ich schenke dir meine Freiheit, wird er uns singen, und danach schauen wir auf Wetter und Verkehr.

0: kommen wir nun zum Wetter für Wien.
1: Heute Abend ist der Himmel wechselnd bewölkt und zum Morgen kann es vereinzelt regnen. In der Nacht sinkt die Temperatur auf rund 13 bis 17 Grad. Der Wind lässt während dieser Stunden vorübergehend nach. Aktuell messen wir in Wien 25 Grad. Morgen gibt es einige Sonnenstunden, jedoch ziehen auch Wolken auf, die vereinzelt Regenschauer und möglicherweise ein kurzes Gewitter mit sich bringen. Die Temperaturen erreichen am Nachmittag rund 25 Grad. Das waren die aktuellen Wetterinformationen.
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1: Es ist kurz nach 17 Uhr und aktuell verzeichnen wir einige Verzögerungen. In Wien kommt es auf der Autobahn Südosttangente zwischen dem Verteilerkreis Favoriten und dem Knoten Prater zu einem Stau aufgrund von sehr viel dichterem Verkehr als normal. Planen Sie in diesem Bereich mehr Zeit ein. Kommen Sie gut an Ihr Ziel.

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0: Noch nicht mit frei, jetzt geht's erst in den Feierabend hier bei Radio VM1. Schön, dass Sie alle mit dabei sind, ich freue mich sehr und vor allem über Ihre Musikwünsche.
2: Liebes Radio VM1-Team, da spricht der Flo aus dem Lungau und ich hätte gerne einen Musikwunsch, die Löffelpolka für den Bachtel Ernst aus Zederhaus. Und ich wünsche dir einen schönen Almsommer. Danke und einen schönen Tag noch.
0: Das wünschen wir auch, einen schönen Almsommer und vor allem viele Gäste.

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0: Die Tiroler Alpenkavaliere, auch gern gehört bei uns.
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0: Jawohl, bei Radio VM1 gibt es immer was Interessantes, so auch heute. Oh, welch schöne Klänge heute bei uns am Nachmittag. Ja, Bregenz steht heute wieder ganz im Zeichen der Oper. Die Bregenzer Festspiele feiern heuer ihr 80-jähriges Jubiläum und auf der weltberühmten Seebühne am Bodensee feiert La Traviata von Giuseppe Verdi heute Premiere. Und das erstmals überhaupt in Bregenz. Und freuen dürfen sich die Besucherinnen und Besucher auf große Emotionen, beeindruckende Stimmen und ein spektakuläres Bühnenbild mit einer riesigen Spiegelkulisse direkt auf dem Wasser. Bis 23. August werden wieder tausende Gäste aus aller Welt erwartet. Und wer keine Tickets für die Seebühne ergattert hat, der hat leider Pech, denn die 28 Vorstellungen sind bereits restlos ausverkauft. Allerdings finden im Festivalprogramm aber noch viele weitere spannende Konzerte und Opernaufführungen statt und ein Kultursommer, der garantiert in Erinnerung bleibt. Also, ja. Man sollte Bregenz trotzdem besuchen. Jetzt machen wir musikalisch einen Abstecher.

0: So, weiter geht es bei uns mit dem nächsten Musikwunsch. Hallihallo, wer ist denn dran?
1: Hallo.
0: Hallo.
1: Hier ist die Gerda aus Mieming.
0: Servus.
1: Und ich wünsche mir von den Kasten Rotterspatzen für immer dein. Ich möchte damit alle meine Freundinnen und Freunde grüßen. Danke, wiederhören.
0: Das machen wir natürlich auch sehr gerne.
2: Ja, hallo, hier vor allem Ostin, da ist der Sebastian. Und zwar, mein Chef, der ist ein brutaler Fan von den Kastelroter Spatzen. Und deswegen würde ich mir jetzt für den gern wünschen, eine weiße Rose. Vielen, vielen Dank.
0: Lieber Sebastian, du hast ja vorhin gehört, wir haben auch einen anderen Wunsch, ein anderes Lied der Kastelroter Spatzen heute gewünscht. Und ich verspreche dir beim nächsten Anruf, da ziehe ich dich vor, aber ich kann der Dame leider nicht widerstehen und spiel jetzt von den Kastelroter Spatzen für immer dein. Und nachdem du so ein großer Spatzenfan bist, dann wirst du mir das verzeihen, okay? Alles Liebe, alles Schöne euch allen da draußen. Musik.

0: Also er ist unverkennbar, oder der Nico? Er klingt wie der Papa, der Fritz Christopheritsch von den Edelseern. Ah, da ist in der Zukunft mit toller Musik zu rechnen von diesem jungen Mann.
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0: Ja, und wie vielfältig dieses Radio klingen mag, das hören wir im folgenden Musikwunsch.
2: Hallihallo. Hallo, Mainz, das ist der Stefan aus Dels. Ich hätte gerne einen Musikwunsch. Den Ruhezmarsch grüßen möchte ich meinen Onkel Eduard Greiser. Danke.
0: Auch wir grüßen ganz herzlich alle Blasmusikfreunde. Denn jetzt kommt die Musikkapelle Mills. Sie tritt jetzt auf und los geht's. Einschlagen, meine Herren. Natürlich und auch die Damen. Entschuldigung.

0: Noch nix ist mit der Ruhe. Jetzt geht's weiter mit einem Musikwunsch. Halli, hallo, wer ist denn dran?
1: Hallo Wolfgang, hier ist Gila. Schön, dich zu hören. Ja, mein Musikwunsch ist heute das Lied Du bist du, ich bin I von den Seern. Herzlichen Dank und liebe Grüße von Gila. Tschüss.
0: Schöne Grüße, retour, alles Gute und hier kommt schon dein Musikwunsch.
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Ganz genau, miteinander geht vieles, wenn man sich nur an der Hand hält oder wenn man an sich denkt. Apropos denken, vielleicht haben Sie auch noch Zeit und können schnell einen Musikwunsch aufgeben unter 013 3x6 5x7. Denken Sie daran, ich warte auf Ihren Musikwunsch. Wer

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0: Und kurz haben wir noch die Gruppe Rosenherz für Sie und danach haben wir wieder Nachrichten aus aller Welt um Punkt 18 Uhr. Und danach machen wir noch einmal ganz kräftig Druck mit Ihren Musikwünschen.
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3: Mit Hannes Haab. Das Geburtshaus von Adolf Hitler in Braunau ist nun offiziell ein Polizeizentrum, um es vor allem als mögliche Pilgerstätte für Rechtsextreme und Neonazis unattraktiv zu machen. Dass Rechtsextremismus in Österreich im Aufwind ist, dafür gibt es Hinweise, sagt uns Bernhard Weidinger vom Dokumentationsarchiv des österreichischen Widerstands. Wer sind denn diese Rechtsextreme?
4: Da gibt es eine relativ große Bandbreite, also nach der ideologischen Ausrichtung gibt es ein Panorama von den sogenannten neuen Rechten, Stichwort Identitäre, über die traditionellen deutschnationalen Organisationen wie Burschenschaften beispielsweise.
3: Dass die Regierung aktuell einen nationalen Aktionsplan gegen Rechtsextremismus ausarbeitet, zeigt zumindest, dass es notwendig ist, hier was zu tun, meint der Experte. Nach einer gefährlichen Aktion von sogenannten Trainsurfern vergangenes Wochenende auf der Choralmstrecke sind nun alle drei ausgeforscht. Der Staatsanwaltschaft Klagenfurt sind auch die beiden weiteren Mittäter bekannt. Es soll ein 17-jähriger und ein 20-jähriger Mann sein, schreibt die Kleine Zeitung. Davor hat die Polizei einen 19-jährigen Wiener ausgeforscht. Den drei Männern droht eine Anzeige und eine saftige Rechnung. Ihnen soll der Einsatz verrechnet werden. Auch den ÖBB sind durch die stundenlange Sperre Zehntausende Euro Schaden entstanden. Ein Jäger im Salzburger Prongau hat Mitte des Vormonats auf einen Rehbock geschossen, dabei aber knapp eine Frau auf einer Terrasse verfehlt. Die Kugel aus dem Gewehr soll neben der Frau gelandet sein, sagt die Polizei. Die Beamten sind noch dabei, Spuren zu sichern und Menschen zu befragen. Der Jäger hat ein vorläufiges Waffenverbot bekommen. Auch die Jägerschaft selbst prüft den Fall. Baden verboten gilt aktuell im Burgenland für einen Badeteich im Bezirk Eisenstadt-Umgebung, weil er mit Kolibakterien verunreinigt ist. Das Land hat aufgrund der verunreinigten Wasserprobe schnell gehandelt. Der Badeteich in St. Margareten ist ab morgen gesperrt. Dass Badegäste krank geworden sind, ist noch nicht bekannt.
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0: Ja, es ist ein schöner Abend in ganz Österreich. Es scheint noch immer die Sonne und es ist einfach herrlich. Dieser Sommer hier bei uns und die Musik, die dazu passt, die haben wir, die bringen wir. Und natürlich Ihre Musikwünsche. Sie können mich gerne anrufen unter 0133 mal die 6, 5 mal die 7. Inzwischen spiele ich für Sie jetzt gleich einmal den Nick B. Braun gebrannte Haut sollte vielleicht ein Thema sein für die nächsten Tage, auch fürs Wochenende. Sie bräuchten, glaube ich, genügend Sonnenöl, denn es wird ein schönes Wochenende. Apropos Wetter, das kommt gleich nach Nick B. Wetter und Verkehr hier bei uns auf Radio VM1. Schön, dass Sie mit dabei sind.

0: kommen wir nun zum Wetter für Wien.
1: Heute ist der Himmel wechselnd bewölkt und zum Morgen kann es vereinzelt regnen. In der Nacht sinkt die Temperatur auf zwischen 13 und 17 Grad. Der Wind lässt während der Nachtstunden vorübergehend nach. Aktuell messen wir in Wien 25 Grad. Morgen gibt es einige Sonnenstunden, jedoch ziehen auch Wolken auf, die vereinzelt Regenschauer und möglicherweise ein kurzes Gewitter mit sich bringen. Die Temperaturen erreichen am Nachmittag rund 25 Grad. Das war das Wetter.
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1: Es ist kurz nach 18 Uhr und aktuell verzeichnen wir einige Verzögerungen. In Wien kommt es auf der Autobahn Südosttangente zwischen Sterngasse und Knoten Kaisermühlen zu einem Stau aufgrund von sehr viel dichterem Verkehr als normal. Rechnen Sie mit längeren Fahrzeiten in diesem Bereich. Wir wünschen eine gute Fahrt.

Ja, vielleicht haben Sie jetzt gerade Zeit, die Füße hochzulegen, vielleicht einen Sudoku-Rätsel anzuschauen, ein Glaserl dazu und einfach den Tag genießen. Die Musik von Radio VM1 ist Ihr bester Begleiter, der Dachstein-Express. Der sagt nämlich, das taugt mir, Araso. Schönen Feierabend, Österreich. Und auch, ja, im Stoberg.

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0: Sie ist einfach wunderbar. Petra Frei, halte dich einmal einfach an mir fest. Es ist wichtig, dass man immer wieder eine Schulter hat, oder?
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0: Ja, und so klingt auch der Nachmittag hier bei Radio VM1 heute mit Wolfgang Moser und ihren Musikwünschen. Apropos.
2: Radio VM1, da ist der Fredl aus Weißbach. VM1, das ist der beste Sender in Österreich, das möchte ich nebenbei sagen. Und jetzt hätten wir Wünsche für die original Killertaler Schürzenjäger. Mhm. Roter Sommermond. Mhm. Super, euch einen schönen Abend und eine gute Zeit. Servus.
0: Vielen herzlichen Dank für die netten Worte. Die hören wir natürlich sehr gerne, denn es bemüht sich hier wirklich jeder, dass wir Ihnen ein schönes Programm liefern. Und ja, jetzt sind auch Sie verantwortlich dafür mit Ihren Musikwünschen. Und ganz ehrlich muss ich sagen, dieser Titel, den habe ich schon wirklich lange nicht gehört. Und er ist einfach grandios und erinnert uns an eine wunderbare Zeit der Zillertaler Schürzenjäger.

0: Ist das nicht schön, wenn uns die Liebe erwischt und das Herzerl bumpert? Es ist einfach fein, oder? So, der nächste Musiktitel, der ist auch ein Wunsch und der liegt schon auf dem Teller. Hallihallo, wer ist denn dran?
1: Ja, hallo, Frau Mainz.
0: Ja, servus.
1: Ihr habt ein super Team und nett Team.
0: Danke.
1: Und da ist der Luis aus dem Pongau. Ich hätte wieder mal einen Liederwunsch. Mhm. Und zwar Maria Luca von Henry Stresnik.
0: Sehr gerne.
1: Das war super, danke.
0: Bitte sehr gerne. Einen wunderschönen Gruß ins Lungau. Und jetzt kommt das Kärntner Doppelsextett mit Maria Lugau.

0: Das ist aber ein tolles Angebot, oder Zwirn? Willst du mit mir das nächste Angebot, das kann ich machen, nämlich einen Musikwunsch, den würde ich gerne erfüllen.
1: Das Brigitte, ich bin von Robert Fastet, Campione d'Amore. Danke.
0: Jawohl, Campione d'Amore. Ist das nicht schön? Ein schöner Titel, passend zum Sommer.

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0: Jawohl, so klingt der Feierabend hier auf Radio VM1. Georg Danzer mit einem Klassiker aus seinem tollen Repertoire.
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0: Wie schnell die Zeit vergeht, schon wieder ist eine Stunde um hier am Nachmittag bei Radio VM1. Schön, dass Sie mit uns diesen Mittwoch hier begleiten. Und ja, der Hannes Haab, der steht schon wieder Gewehr bei Fuß in seinem Studio mit den neuesten Informationen aus aller Welt. Und bis dahin haben wir eine heftige Musik, die Bergdiamanten, die spielen jetzt noch auf, teures Heimatland.

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1: Mit Hannes Haab. Schwermetalle und giftige Chemikalien sind in Klebetattoos für Kinder. Das hat ein Test von Greenpeace und der Arbeiterkammer Oberösterreich ergeben. 13 von 15 geprüften Produkten sind demnach nicht empfehlenswert. Sie enthalten hormonell wirksame Weichmacher, Schwermetalle wie Blei. Madeleine Drescher von Greenpeace spricht von fehlendem Schutz für Kinder.
2: Wir sehen das zentrale Problem bei den Funden darin, dass dieser Chemikalienmix, der auf empfindliche Kinderhaut dann doch aufgetragen wird, überhaupt nicht berücksichtigt wird. Selbst wenn gesetzliche Grenzwerte nicht überschritten werden, heißt es nicht, dass es ungefährlich ist, diesen wirklich sehr wilden Mix von Chemikalien auf der Haut zu haben.
1: Das Gesundheitsministerium nimmt die Untersuchung ernst und lässt die Ergebnisse prüfen. Die Grünen fordern, dass für die Klebetattoos auch die Regeln der Europäischen Spielzeugverordnung gelten sollen. Die künstliche Intelligenz der US-Firma OpenAI hat sich eigenständig in die Computer einer anderen KI-Firma gehackt. Was nach Science Fiction klingt, ist tatsächlich passiert. OpenAI hat die Verantwortung für den Cyberangriff übernommen. Der Angriff auf die KI-Firma Hugging Face sei während eines internen Tests neuer Modelle passiert. Nach dem KI-Hack fordern mehrere Europapolitiker, dass Europa von US-Tech-Konzernen unabhängiger werden muss, schreibt der Spiegel. Das Hitler-Geburtshaus in Braunau ist seit heute offiziell ein Polizeizentrum. Das soll dem Gebäude auch die Anziehungskraft auf mögliche rechtsextreme Pilger nehmen. Dass Rechtsextremismus in Österreich im Aufwind ist, dafür gibt es Hinweise, sagt uns das Dokumentationsarchiv des österreichischen Widerstands. Die Extremismusforscher sehen eine große Bandbreite, was die ideologische Ausrichtung betrifft. Dazu würden etwa die neuen Rechten wie die Identitären, aber auch Burschenschaften oder Hooligan-Gruppen gehören. Drogentests für Regierungsbeamte und Mitarbeiter von Ministerien. Das Vorhaben von Frankreichs Premier Le Cornu hat für Wirbel gesorgt. Jetzt gibt es erste Kündigungen. Mehrere Beschäftigte hätten nach positiven Tests gehen müssen, sagt der Premier einem Magazin. Im Kampf gegen Drogen will Frankreich auf dem Kurs draufbleiben.
3: Oh, 19:02 Uhr.
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3: Jawohl, lieber Herr Kollege, jetzt lassen Sie mich schauen. Ich habe da meinen Dienstplan für die ganze Woche. Wer wird morgen für Sie da sein? Es ist unsere charmante Kollegin Nadja Heiseler. Sie wird Sie morgen in den Tag bringen und natürlich sind Sie mit dabei, oder? Versprochen, ja? Okay, eine Stunde darf ich noch für Sie da sein. Was haben wir vorbereitet? Auf jeden Fall jetzt mal die Chess-Kitty und die Party-Dinos. Danach machen wir wieder schnell einen Blick auf unser aktuelles Wetter, auf den Verkehr und schauen mal, wie es auf unseren Straßen zugeht. Und danach ist unser Jazz-Robin wieder da. Heute hat er die Schürzenjäger als Gäste. Also, schön, dass Sie mit dabei sind. Schöne Feierabend, Österreich.

0: wir nun zum Wetter für Wien.
1: Der Himmel ist wechselnd bewölkt und zum Morgen hin kann es vereinzelt regnen. In der Nacht sinkt die Temperatur auf zwischen 13 und 17 Grad. Der Wind lässt während der Nachtstunden vorübergehend nach. Aktuell messen wir in Wien 24 Grad. Morgen gibt es einige Sonnenstunden, jedoch ziehen auch Wolken auf, die vereinzelt Regenschauer und möglicherweise ein kurzes Gewitter mit sich bringen. Die Temperaturen erreichen am Nachmittag rund 25 Grad. Das waren die neuesten Wetterinformationen.
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1: Es ist kurz nach 19 Uhr und aktuell verzeichnen wir einige Verzögerungen. In Wien kommt es auf der Autobahn Südosttangente zwischen dem Verteilerkreis Favoriten und dem Knoten Prater zu einem Stau aufgrund von sehr viel dichterem Verkehr als normal. Planen Sie in diesem Bereich mehr Zeit ein. Wir wünschen eine gute Fahrt.

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1: Die Zillertaler Schürzenjäger, später nur noch Schürzenjäger, gehören zu den erfolgreichsten österreichischen Musikgruppen überhaupt. Sie prägten den sogenannten Alpenrock, eine Mischung aus Volksmusik, Schlager und Rockmusik. Die Band wurde 1973 im Zillertal in Tirol gegründet. Zu den Gründungsmitgliedern gehörten Peter Steinlechner, Alfred Eberharter und Willi Gröll. Anfangs spielten sie traditionelle Volksmusik mit Ziehharmonika, Jodeln und volkstümlichen Texten. In den späten 1980er und frühen 1990er Jahren änderte sich ihr Stil deutlich. Rockgitarren, Schlagzeug und moderne Bühnenshows kamen dazu. Besonders Schlagzeuger Patrick Cox brachte starke Rockeinflüsse ein. Damit wurden die Schürzenjäger zu Pionieren des Alpenrock. Zu den wichtigsten Auszeichnungen zählen Goldene Europa, Goldene Stimmgabel, Schlagerdiamant, Edelweiß Award und mehrere Gold- und Platinauszeichnungen. Die bekanntesten Hits: Sierra Madre, Zillertaler Hochzeitsmarsch, Zillertaler Hochzeitsblues, Grüne Tannen oder Treffen uns in der Mitte. Ein Lied aus den Anfangszeiten hören Sie jetzt: Grüne Tannen, bunte Lerchen und ein Birkenwald.

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0: So einen Musikwunsch, den darf ich jetzt noch erfüllen.
1: Hallo Radio VM1. Ich wünsche mir bitte Patrick Steindl mit dem Lied Zuhause ist da, wo dein Herz schlägt. Ich grüße Patrick, alle Fans von Patrick, das ganze Team von VM1 und alle Zuhörer und wünsche allen einen schönen Tag. Viele liebe Grüße, Gudrun, und vielen lieben Dank für die Erfüllung von meinem Musikwunsch.

0: Hallo Freunde von Radio Pharma, Herr Thomas aus Seefeld. Rechtzeitig zum Feierabend hätte man gedacht, lassen wir jetzt mal den Christoph Hauser aufspielen mit dem Titel Fliessen legen, musizieren. Ich wünsche einen schönen Feierabend.
1: Ja, vielen herzlichen Dank, den wünschen wir natürlich auch nach Seefeld und überhaupt in unser wunderschönes Land mit einem Musikwunsch. Christoph Hauser, Fliesen legen und musizieren. Jetzt hören wir uns die Geschichte an. Ha?

Ein halbes Leben war das von Christina Stürmer, die ist heute bei uns mit dabei. Schön, dass Sie diesen Mittwochnachmittag mit mir hier bei Radio VM1 verbracht haben. Was kann ich Ihnen jetzt anbieten? Ja, auf jeden Fall noch unseren Sepp, der kommt heute noch ab 20 Uhr mit seinem Sepp Let's Go auf Sie zu. Und morgen, bitte, morgen müssen Sie unbedingt VM1 hören, denn da ist meine charmante Kollegin Nadja Heiseler für Sie da. Sie begleitet Sie in den Donnerstagmorgen. Ab 6 Uhr, jawohl, pünktlich aufstehen. Ich freue mich schon auf Nadja und auf Sie. Denn wir hören uns wieder spätestens morgen Nachmittag. Alles Liebe, sagt Ihnen Wolfgang Moser. Schönen Abend.

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1: Mit Hannes Harp. Treibstoff ist erneut teurer geworden. Diesel kratzt an der 2-Euro-Marke. Benzin kostet im Schnitt über 1,80 Euro, zeigen Daten der E-Control. Die Preise sind knapp unter den Höchstwerten vom März. Grund sind die neuen Eskalationen im Krieg zwischen dem Iran und den USA. Jetzt gibt es auch erneut eine Debatte über die Spritpreisbremse. Erste Verhandlungen soll es bereits geben. Die im April eingeführte Spritpreisbremse wurde bis jetzt ja zurückgefahren auf derzeit 0,8 Cent pro Liter. Ende des Monats muss sich die Regierung wieder darauf einigen, wie hoch die Spritpreisentlastung sein soll. Die sogenannte Auszeit-WG für straffällige minderjährige Intensivtäter in Wien-Simmering hat nun gestartet. Vor rund einer Woche sei ein 13-jähriger Bub eingezogen, heißt es aus dem Büro der Wiener Vizebürgermeisterin. Der Bub ist nun in der Auszeit-WG, weil sich sein Verhalten trotz Orientierungshilfe nicht verbessert hat, heißt es. Der bisherige Aufenthalt verlaufe derzeit nach Plan. Ein weiterer Bewohner soll in Kürze folgen. Beim schweren Waldbrand in der spanischen Provinz Guadalajara sind inzwischen rund 32.000 Hektar Land verbrannt. Es ist damit einer der größten Brände Spaniens. Die Feuerwehrleute sind vorsichtig optimistisch, das Feuer in den Griff zu bekommen. Der für morgen angekündigte Wind könnte die Lage aber erneut schwieriger machen. Dennoch durften die Bewohner von 5 der geräumten Ortschaften wieder nach Hause. Schwermetalle und giftige Chemikalien sind in Klebetattoos für Kinder. Das hat ein Test von Greenpeace und der Arbeiterkammer Oberösterreich ergeben. 13 von 15 geprüften Produkten sind demnach nicht empfehlenswert. Sie enthalten hormonell wirksame Weichmacher und Schwermetalle wie Blei. Das Gesundheitsministerium nimmt die Untersuchung ernst und lässt die Ergebnisse prüfen. Die Grünen fordern, dass für die Klebetattoos auch die Regeln der Europäischen Spielzeugverordnung gelten sollen.

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1: Schön, dass ihr da seid. Herzlich willkommen, liebe Musikfreunde. Hier ist euer Sepp Mattelschweiger mit einer neuen Folge von Sepp Let's Go auf Radio VM1. Auch wenn ich mir gerade ein paar schöne Tage Urlaub gönne, war ich natürlich fleißig für euch. Heute habe ich euch ein ganz besonderes Schmankerl mitgebracht. Die schönsten Walzer und Polka-Melodien aus dem herrlichen Slowenien. Voller Gefühl, Schwung und Lebensfreude. Also, lehnt euch zurück, lasst euch verzaubern und genießt mit mir diese klangvolle Reise.

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Wie Sie ja wissen, es gibt eine Zeit zum Kommen und es gibt eine Zeit zum Gehen, doch die Zeit zum Gehen ist für mich gekommen. Das war's auch schon wieder für heute. Ich hoffe, ihr habt die musikalische Reise genauso genossen wie ich beim Zusammenstellen. In Kürze bin ich wieder live für euch da, erholt, noch hoffentlich heute nicht, gut gelaunt und natürlich mit neuer Musik im Gepäck. Bis dahin, bleibt's gesund, bleibt's froh und vor allem bleibt's der Musik treu und bleibt's Radio VM1 treu. Schön, dass ihr dabei wart heute auf Radio VM1. Servus, für gut, bis zum nächsten Mal, euer Sepp Mattelschweiger.

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1: Es war in einer schwülen Sommernacht im Ristorante von Al Carbonara, dem Vater des organisierten Erbrechens.